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0: 5.59 Uhr und damit einen wunderschönen guten Morgen. Wir sprechen über die Temperaturen.
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0: Wir messen aktuell 9 Grad in Landau, 10 Grad in Neustadt und 9 Grad in Speyer. Ja, wir sprechen gleich noch mehr auch übers Wetter. Jetzt kommen hier für euch aber erstmal die Nachrichten.
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3: Ich bin Dirk Zeitler. US-Präsident Trump setzt seinen Staatsbesuch in China heute fort. Neben politischen Krisen wie dem Iran-Krieg geht es auch um die wirtschaftlichen Beziehungen beider Länder.
4: Der erste Gipfeltag war harmonisch. Heute führen Trump und Xi weitere Gespräche, dann Rückreise nach Washington. Am Rande des Staatsbesuchs gibt es auch zahlreiche Treffen der Vertreter aus der Wirtschafts- und Hightech-Branche. Aber auch der Iran-Krieg ist Thema bei Trumps China-Besuch. Xi habe Hilfe angeboten, erklärte Trump, denn einig sind sich die beiden, dass die Schifffahrt durch die Straße von Hormuz wieder in Gang kommen muss. Einziger dunkler Punkt, Taiwan. Da warnte Xi die USA vor einer Gefährdung der guten Beziehungen. Aus den USA, Tina Eck.
3: Um die Straße von Hormuz nach einem Ende des Iran-Kriegs abzusichern, stellt Deutschland weiteres Personal und Gerät der Bundeswehr in Aussicht. Zum Beispiel könnten deutsche Stabsoffiziere die Mission mit anführen, heißt es aus dem Verteidigungsministerium.
5: Minenräumen und vor allem Öltanker entlang der aktuell noch blockierten Straße von Hormuz schützen. So könnte ein internationaler Einsatz aussehen, wenn sich die USA und der Iran endlich auf ein Friedensabkommen einigen. Auch als Motivation für US-Präsident Trump, einen Deal zu machen, hat Deutschland schon erklärt, dass für eine solche Mission ein Minenjagdboot und ein Versorgungsschiff bereitstehen und legt jetzt weiteres Gerät, Taucher und hochrangige Führungskräfte obendrauf. Voraussetzungen für einen Einsatz bleiben ein internationales Mandat und die Zustimmung des Bundestags. Jan-Henner Reitze, Nachrichtenredaktion.
3: Bei einem Tauchunglück auf den Malediven sind nach Angaben aus Rom 5 Italiener ums Leben gekommen. Die Taucher wollten in rund 50 Metern Tiefe Höhlen erkunden, erklärte das italienische Außenministerium. Weitere Einzelheiten zum Hergang des Unglücks gibt es bisher nicht. Die Behörden der Malediven haben Untersuchungen eingeleitet. Italienische Medien berichten, dass unter den verunglückten Tauchern 4 Mitarbeiter oder Studenten der Universität Genua waren. Zum Sport. Die Fußballerinnen des FC Bayern München haben nach der Meisterschaft auch den DFB-Pokal gewonnen. Im Finale in Köln besiegten die Titelverteidigerinnen den VfL Wolfsburg mit 4:0. Die Münchnerinnen holten damit wie im Vorjahr das nationale Double.
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6: Mit Maja Wendland, einen schönen Freitag. In Leinsweiler ist eine 56-jährige Frau nach einem Unfall mit einem E-Scooter gestorben. Die Frau hat am Samstagabend laut Staatsanwaltschaft Landau durch ihren Sturz schwere Kopfverletzungen erlitten. Wie die Polizei nun veröffentlicht hat, ist die Frau mit einem Rettungshubschrauber in ein Krankenhaus gebracht worden und dort am Montagabend an ihren Verletzungen gestorben. Das Altenheim Rotkreuzstift in Neustadt wird zu einem Gesundheits- und Begegnungszentrum ausgebaut. Das Projekt ist ein Modellvorhaben des Ministeriums für Arbeit, Soziales und Transformation. Künftig sollen dort Menschen aus dem Quartier Angebote wie Sturzprävention oder Gedächtnistraining nutzen können. Gefördert wird das Projekt mit 450.000 Euro vom Land Rheinland-Pfalz und der AOK.
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0: Werfen wir mal einen Blick auf die Wetterkarte. Ja, Leute, fürs Wochenende gar nicht mal so schön, ehrlich gesagt. Wir kriegen heute Maxiwerte von 11, 12 Grad. Ansonsten haben wir ja dauerhaft Regen, sogar Gewitter angesagt. Und das sogar bis in die späten Abendstunden. Ansonsten werfen wir schon mal einen Blick auf morgen, Samstag und auch den Sonntag. Von den Temperaturen her wird es auf jeden Fall wärmer. Samstag so 15 Grad, Sonntag sogar 17. 15 Grad, am Samstag noch Regenwahrscheinlichkeit, am Sonntag sollte das dann aufhören und die Sonne kommt so langsam wieder raus, also wir müssen einfach nur noch durchhalten.
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0: Straßen sind frei, ich wünsche euch eine gute Fahrt.
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0: Zum Wachwerden der Antenne Supermix mit Topic und Nico Santos um 6:04 Uhr am Freitag mit dem Song Body. Viel Spaß!

6.10 Uhr am Freitag. Leute, hier nochmal der kleine Reminder. Es ist schon Freitag, heißt nur noch heute und dann ist auch schon wieder Wochenende. Und ich würde sagen, hier zwischen Landau und Neustadt, Speyer und Co. machen wir jetzt hier mal was für die gute Laune. Und zwar Antenne Supermix geht weiter mit Someone with a Heart of Gold.

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1: Mit Maja Wendland einen schönen Freitag. In Leinsweiler ist eine 56-jährige Frau nach einem Unfall gestorben. Die Frau hat am Samstagabend aus bislang ungeklärter Ursache die Kontrolle über ihren vierrädrigen E-Scooter verloren und ist gestürzt. Dabei hat sie schwere Kopfverletzungen erlitten. Wie die Polizei nun veröffentlicht hat, ist die Frau mit einem Rettungshubschrauber in ein Krankenhaus gebracht worden und dort am Montagabend an ihren Verletzungen gestorben. Die Staatsanwaltschaft Landau und die Polizei haben die Ermittlungen zur Unfallursache aufgenommen. Das Altenheim Rotkreuzstift in Neustadt wird zu einem Gesundheits- und Begegnungszentrum ausgebaut. Künftig sollen auch Menschen aus dem Quartier Angebote wie Sturzprävention, Gedächtnistraining oder Rollatortraining nutzen können. Die Förderung beläuft sich auf 450.000 Euro. Um was für ein Projekt es sich genau handelt, erklärt Projektleiterin Elke Rudolph.
2: Das Projekt ist ein Modellvorhaben des Ministeriums für Arbeit, Soziales, Transformation und Digitalisierung von Rheinland-Pfalz und der AOK, die sich zu gleichen Teilen die Förderung teilen.
1: Die Stadt will weniger Bürokratie. Dafür soll die Sondernutzungssatzung einfacher und kürzer werden. Diese regelt zum Beispiel die Nutzung von öffentlichen Flächen für Außengastronomie, Werbung oder Veranstaltungen. Nach Angaben der Stadt soll dafür die neue Satzung über die Hälfte gekürzt werden. Auch die Gebühren werden geändert. Der Stadtrat entscheidet Ende Mai über die neue Regelung. An der Grundschule Edenkoben wird derzeit eine neue Photovoltaikanlage installiert. Die Arbeiten laufen seit März und werden durch das Förderprogramm KIPKI unterstützt. Laut Verbandsgemeinde sind auf dem Dach bereits Solarmodule montiert. Jetzt sollen Batteriespeicher und die nötige Technik für die Anlage entstehen. Die Inbetriebnahme ist für Juni geplant. Die Kosten für das Projekt liegen bei rund 240.000 Euro.
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4: Frisch heute. Wir haben Maxiwerte am Freitag von maximal 11, 12 Grad. Ansonsten wird es leider nicht wärmer. Ansonsten, ja, was begegnet uns heute? Dauerhaft Regen, graue Wolken und auch immer wieder Gewitter. Und wir werfen schon mal einen Blick auf das gesamte Wochenende. Samstagmorgen wird es von den Temperaturen her ein bisschen wärmer. Wir kriegen maximal 15 Grad. Aber auch hier ganz schön viel Regen gemeldet. Dafür sieht der Sonntag besser aus. Dort haben wir 17, 18 Grad mit ein bisschen mehr Sonnenwahrscheinlichkeit.
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4: Straßen sind frei, Leute. Ich wünsche euch eine gute Fahrt.
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4: Jetzt kommt ein richtiger Banger, und zwar The Script mit Will.i.am und Hall of Fame.

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1: 15. Mai 1995. Phil Collins ist mit Something Happened on the Way to Heaven neu in den Charts. Eigentlich soll dieser Song gar kein Phil Collins-Hit werden. Eigentlich soll er das Drama The War of the Roses musikalisch begleiten. Phil Collins und Gitarrist Daryl Sturmer setzen sich zusammen und schreiben diese Nummer, die die Eskalation einer gescheiterten Beziehung perfekt einfängt. How many times can I say I'm sorry? Dieser Satz zieht sich wie ein roter Faden durch den Song. Es geht um Reue, um Versäumnisse und um das, was passiert, wenn man auf dem Weg ins Glück irgendwo falsch abbiegt. Doch dann entscheiden sich die Filmemacher anders. Und Phil Collins, der merkt schnell, dass dieser Song viel zu gut ist, um ihn einfach in einer Filmschublade verstauben zu lassen. Also nimmt er Something Happened on the Way to Heaven kurzerhand für sein eigenes Album auf und landet damit einen der größten Hits seiner Karriere. Manchmal passiert eben das Beste genau dann, wenn die ursprünglichen Pläne nicht klappen.

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1: 6:59 Uhr, Zeit für die Temperaturen.
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1: Wir messen 7 Grad aktuell bei euch in Maikammer, 8 Grad in Zeiskammen, 7 Grad in Kandel. Wir sprechen gleich noch mehr über das Wetter. Jetzt kommen hier für euch aber erstmal die Nachrichten.
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4: Ich bin Dirk Zeitler. Am letzten Tag seines Peking-Aufenthalts ist US-Präsident Trump als Gast in der abgeschotteten Anlage für Chinas Regierungsmitglieder empfangen worden. Wie Fotos zeigten, schüttelten sich Trump und Chinas Staatschef Xi im Garten der Wohn- und Büroanlage im Herzen der Stadt die Hand.
5: Trump sagte, er habe mit Chinas Präsident Xi Jinping über den Iran-Krieg gesprochen. Xi soll Trump zufolge den USA Hilfe angeboten haben. Die chinesische Seite bestätigte das bislang nicht und bekräftigte lediglich ihre bisherige Haltung, dass schnell eine dauerhafte Waffenruhe gefunden werden müsse. Am letzten Tag seines Besuchs zeigte Xi Trump das Areal von Zhongnanhai, der scharf bewachte und für die Öffentlichkeit unzugängliche Büro- und Wohnkomplex der Kommunistischen Partei liegt neben der berühmten verbotenen Stadt. Nach dem Mittagessen dort will Trump wieder Richtung Washington aufbrechen. Aus Peking, Johannes Neudecker.
4: Die Zahl der Todesopfer nach der jüngsten russischen Angriffswelle auf die ukrainische Hauptstadt Kiew ist neuen Angaben zufolge auf 21 gestiegen. Zudem werden laut Rettungskräften noch immer 17 Menschen in den Trümmern eines zerstörten Wohnblocks vermisst, wie ukrainische Medien berichten. Dutzende Verletzte müssten behandelt werden. Wer heute einkaufen gehen will, könnte vor verschlossenen Türen stehen. Bundesweit gibt es Warnstreiks im Handel. Die Gewerkschaft Verdi will so den Druck in den laufenden Tarifverhandlungen erhöhen. Sie hält die bisherigen Angebote der Arbeitgeber für deutlich zu niedrig.
6: Verdi spricht sogar von vergifteten Angeboten. Die Arbeitgeber bieten bisher nur kleine Lohnerhöhungen in 2 Schritten. Verdi fordert dagegen deutlich mehr, und zwar 7% mehr Lohn, mindestens aber 225 Euro zusätzlich im Monat. Der Handelsverband hält dagegen. Er verweist auf die aktuell schwierige wirtschaftliche Lage und sieht daher kaum Spielraum. Deshalb sind heute in mehreren Städten Warnstreiks und Kundgebungen geplant, unter anderem in Hamburg, Dortmund und Stuttgart. Zoe Tassovali, Nachrichtenredaktion.
4: Zum Sport. 4 Wochen vor Anpfiff der Fußball-Weltmeisterschaft hat die kolumbianische Sängerin Shakira den offiziellen WM-Song Dai Dai vorgestellt. Den Refrain betteten Shakira und der nigerianische Sänger Burna Boy in eine eingängige und tanzbare Melodie ein. Dai Dai bedeutet auf Italienisch so viel wie Los geht's.
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7: Mit Maja Wendland, einen schönen Freitag. Das Altenheim Rotkreuzstift in Neustadt wird zu einem Gesundheits- und Begegnungszentrum ausgebaut. Das Projekt ist ein Modellvorhaben des Ministeriums für Arbeit, Soziales und Transformation. Künftig sollen dort Menschen aus dem Quartier Angebote wie Sturzprävention oder Gedächtnistraining nutzen können. Gefördert wird das Projekt mit 450.000 Euro vom Land Rheinland-Pfalz und der AOK. In Leinsweiler ist eine 56-jährige Frau nach einem Unfall mit einem E-Scooter gestorben. Die Frau hat am Samstagabend laut Staatsanwaltschaft Landau durch ihren Sturz schwere Kopfverletzungen erlitten. Wie die Polizei nun veröffentlicht hat, ist die Frau mit einem Rettungshubschrauber in ein Krankenhaus gebracht worden und dort am Montagabend an ihren Verletzungen gestorben.
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1: Ganz schön useliges Wetter. Also eigentlich so gar nicht in Wochenendstimmung kommt das Wetter auf jeden Fall nicht. Da müssen wir uns die gute Laune irgendwie selber machen. Wir kriegen heute Maxi-Werte von so ja 11, 12 Grad und ansonsten wirklich dauerhaft Regen bis in die späten Abendstunden. Und der zieht sich auch in den nächsten Tag. Wir gucken schon mal auf den Samstag. Dort von den Temperaturen her ein bisschen wärmer. Maximal 14 Grad. mit ein bisschen Sonne, aber eben auch ganz schön viel Regen. Und am Sonntag geht es von den Temperaturen nochmal ein bisschen nach oben, 17, 18 Grad. Der Regen sollte bis dahin auch aufhören, also einfach ein bisschen durchhalten am Wochenende.
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1: Straßen nach wie vor alles frei. Wenn ihr aber was seht, Blitzer oder ähnliches, gebt uns doch gerne Bescheid unter der 06341 498 498.
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1: Morgen ist der ESC. Wie ihr so hier in Stimmung seid zwischen Lander und Neustadt, genau darüber sprechen wir gleich nach nur zwei Songs.

0: Am Samstag ist wieder der ESC und natürlich sind wir auch in Landau und Neustadt schon gespannt, wer da jetzt gewinnen wird. Aber guckt ihr überhaupt zu und fiebert mit Deutschland mit? Wir haben uns mal ein bisschen umgehört.
1: Nein, aber jetzt, wo ich es weiß, könnte man sich vielleicht mal angucken.
2: Nein, ich habe das noch nie geguckt und werde das auch nie gucken.
3: Wir gucken das eher nicht.
2: Nein, ich bin kein Schlager-Fan.
4: Ich glaube, dieses Jahr bin ich raus. Die letzten Jahre war's, ja, Interesse weg.
0: Das klingt ja eher so, als würden am Samstag nicht so viele zugucken. Aber noch viel wichtiger ist, was denkt ihr, wie weit Deutschland dieses Jahr kommen wird? Haben wir überhaupt eine Chance?
1: Ich denke weiter wie die letzten Jahre.
4: Ja, Tradition muss sich fortsetzen. Also ich glaube ehrlich gesagt nicht dran, dass es über die letzten Plätze hinausreicht.
2: Ja, ich hoffe halt schon unter den ersten 10 Plätzen. Das wäre mal schön.
3: Im unteren Bereich, würde ich sagen.
2: Wenn ich es gucken würde, wäre ich auf der Seite von dem, der für mich die schönste, beste Musik macht.
0: Bei dem Thema haben wir auf jeden Fall alle gemischte Gefühle. Mal schauen, wie weit wir dieses Mal kommen. Aber ganz egal, ob wir gewinnen oder nicht, wir wünschen jetzt schon mal allen ESC-Schauern viel Spaß.

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1: Mit Maja Wendland einen schönen Freitag. Das Altenheim Rotkreuzstift in Neustadt wird zu einem Gesundheits- und Begegnungszentrum ausgebaut. Künftig sollen auch Menschen aus dem Quartier Angebote wie Sturzprävention, Gedächtnistraining oder Rollatortraining nutzen können. Die Förderung beläuft sich auf 450.000 Euro. Um was für ein Projekt es sich genau handelt, erklärt Projektleiterin Elke Rudolph.
2: Das Projekt ist ein Modellvorhaben des Ministeriums für Arbeit, Soziales, Transformation und Digitalisierung von Rheinland-Pfalz und der AOK, die sich zu gleichen Teilen die Förderung teilen.
1: In Leinsweiler ist eine 56-jährige Frau nach einem Unfall gestorben. Die Frau hat am Samstagabend aus bislang ungeklärter Ursache die Kontrolle über ihren vierrädrigen E-Scooter verloren und ist gestürzt. Dabei hat sie schwere Kopfverletzungen erlitten. Wie die Polizei nun veröffentlicht hat, ist die Frau mit einem Rettungshubschrauber in ein Krankenhaus gebracht worden und dort am Montagabend an ihren Verletzungen gestorben. Die Staatsanwaltschaft Landau und die Polizei haben die Ermittlungen zur Unfallursache aufgenommen. An der Grundschule Edenkoben wird derzeit eine neue Photovoltaikanlage installiert. Die Arbeiten laufen seit März und werden durch das Förderprogramm KIPKI unterstützt. Laut Verbandsgemeinde sind auf dem Dach bereits Solarmodule montiert. Jetzt sollen Batteriespeicher und die nötige Technik für die Anlage entstehen. Die Inbetriebnahme ist für Juni geplant. Die Kosten für das Projekt liegen bei rund 240.000 Euro. Die Stadt will weniger Bürokratie. Dafür soll die Sondernutzungssatzung einfacher und kürzer werden. Diese regelt zum Beispiel die Nutzung von öffentlichen Flächen für Außengastronomie, Werbung oder Veranstaltungen. Nach Angaben der Stadt soll dafür die neue Satzung über die Hälfte gekürzt werden. Auch die Gebühren werden geändert. Der Stadtrat entscheidet Ende Mai über die neue Regelung.
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4: Heute auf jeden Fall am Freitag regendicht anziehen und auch ein bisschen wärmer. Wir haben heute nur Maxi-Werte von so 11, 12 Grad. Ansonsten dauerhaft Regen bis in die späten Abendstunden. Und das zieht sich auch ein bisschen ins Wochenende rein. Wir werfen schon mal einen Blick auf morgen Samstag. Dort wird es von den Temperaturen her zum Glück erstmal ein bisschen wärmer, also so 14, 15 Grad circa. Ansonsten trotzdem ganz schön viel Regen, also Regenschirm da am besten gleich mitnehmen und dann schauen wir schon mal auf den Sonntag, der verspricht nämlich ein bisschen besseres Wetter, Maxi-Werte von so 17, 18 Grad und ein bisschen mehr Sonne.
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4: Nach wie vor alles frei auf den Straßen. Habt trotzdem eine gute und vor allem eine sichere Fahrt.
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4: Hier geht's jetzt weiter mit einem richtig guten Song von Billie Eilish und zwar Birds of a Feather.

Die nächste Künstlerin, die jetzt hier im Antenne Supermix kommt, ist aktuell auf wirklich absoluter Welttournee, hatte jetzt schon 2 Stops, vorgestern in Köln, gestern in Berlin. Die Rede ist natürlich von Olivia Dean. Alle hier zwischen Landau, Neustadt und Speyer kennen sie natürlich. Für sie geht's jetzt tatsächlich weiter in die ganz große weite Welt, neben Amsterdam und London, kommt danach wirklich Australien, Amerika und Co. Und wir hier im Antenne Supermix spielen sie natürlich auch, weil sie ist einfach großartig. Olivia Dean mit Man I Need.

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0: 7:59 Uhr, Zeit für unsere Temperaturen.
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0: 7 Grad in Roth, 8 Grad in Bellheim und 7 Grad in Gleisweiler. Wir sprechen gleich noch mehr auch übers Wetter. Jetzt kommen hier für euch aber erstmal die Nachrichten.
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3: Ich bin Dirk Zeitler. Am letzten Tag seines Peking-Aufenthalts ist US-Präsident Trump als Gast in der abgeschotteten Anlage für Chinas Regierungsmitglieder empfangen worden. Trump und Chinas Staatschef Xi schüttelten im Garten der Wohn- und Büroanlage im Herzen der Stadt die Hand. Die Agenda sieht ein Gespräch der beiden mit dazu gereichtem Tee vor und anschließend ein Arbeitsmittagessen. Trump will danach wieder in Richtung USA aufbrechen. Die Zahl der Todesopfer nach der jüngsten russischen Angriffswelle auf die ukrainische Hauptstadt Kiew ist neuen Angaben zufolge auf 21 gestiegen. Zudem werden laut Rettungskräften noch immer 17 Menschen in den Trümmern eines zerstörten Wohnblocks vermisst, wie ukrainische Medien berichten. Dutzende Verletzte müssten behandelt werden.
4: Der Angriff auf Kiew in der Nacht auf Donnerstag war ungewöhnlich heftig. Moskau setzte in der Hauptstadt und in anderen Städten des Landes hunderte Drohnen, Raketen und Marschflugkörper ein. Ukrainische Behörden sprechen von zahlreichen beschädigten Wohnhäusern. Der ukrainische Präsident Selenskyj sagt, ein Marschflugkörper, der in ein Kiewer Gebäude eingeschlagen ist, wurde erst vor wenigen Wochen hergestellt. Russland umgeht also die Sanktionen, meint Selenskyj, und fordert noch stärkere Maßnahmen gegen Moskau. Uli Reitinger, Nachrichtenredaktion.
3: Wer heute einkaufen gehen will, könnte vor verschlossenen Türen stehen. Bundesweit gibt es Warnstreiks im Einzelhandel. Die Gewerkschaft Verdi will so den Druck in den laufenden Tarifverhandlungen erhöhen. Sie hält die bisherigen Angebote der Arbeitgeber für deutlich zu niedrig.
5: Verdi spricht sogar von vergifteten Angeboten. Die Arbeitgeber bieten bisher nur kleine Lohnerhöhungen in 2 Schritten. Verdi fordert dagegen deutlich mehr, und zwar 7% mehr Lohn, mindestens aber 225 Euro zusätzlich im Monat. Der Handelsverband hält dagegen. Er verweist auf die aktuell schwierige wirtschaftliche Lage und sieht daher kaum Spielraum. Deshalb sind heute in mehreren Städten Warnstreiks und Kundgebungen geplant, unter anderem in Hamburg, Dortmund und Stuttgart. Zoe Tassovali, Nachrichtenredaktion.
3: Vor der dänischen Insel Anholt ist ein toter Wal entdeckt worden. Das Tier liege etwa 75 Meter vor der Küste und sei vermutlich bereits seit einiger Zeit tot, berichtet die Nachrichtenagentur Ritzau. Unklar ist, ob es sich um den Wal handelt, der Ende März erstmals vor Timmendorfer Strand in der Ostsee gestrandet war und rund einen Monat später in die Nordsee transportiert worden war.
2: Und jetzt noch mehr Informationen aus unserer Region.
6: Mit Maja Wendland, einen schönen Freitag. In Leinsweiler ist eine 56-jährige Frau nach einem Unfall mit einem E-Scooter gestorben. Die Frau hat am Samstagabend laut Staatsanwaltschaft Landau durch ihren Sturz schwere Kopfverletzungen erlitten. Wie die Polizei nun veröffentlicht hat, ist die Frau mit einem Rettungshubschrauber in ein Krankenhaus gebracht worden und dort am Montagabend an ihren Verletzungen gestorben. Das Altenheim Rotkreuzstift in Neustadt wird zu einem Gesundheits- und Begegnungszentrum ausgebaut. Das Projekt ist ein Modellvorhaben des Ministeriums für Arbeit, Soziales und Transformation. Künftig sollen dort Menschen aus dem Quartier Angebote wie Sturzprävention oder Gedächtnistraining nutzen können. Gefördert wird das Projekt mit 450.000 Euro vom Land Rheinland-Pfalz und der AOK.
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0: Heute richtig frisch draußen. Maxi-Werte am Freitag von so 11, 12 Grad später am Mittag. Ansonsten, was heute auf jeden Fall da ist, ist wirklich dauerhaft Regen. Also vergessen Regenschirm oder Regenjacke auf gar keinen Fall. Und die könnt ihr eigentlich auch direkt für morgen noch draußen lassen. Wir schauen schon mal auf den Samstag. Von den Temperaturen her gehen wir ein bisschen nach oben, so an die 14 Grad. Aber auch dort den ganzen Tag ist Regen gemeldet. Zum Glück aber am Sonntag sieht es ein bisschen anders aus. Von den Temperaturen rutschen wir sogar zum Glück noch mal ein bisschen weiter nach oben. Oben so an die 17 Grad und dort auf jeden Fall mehr Sonne.
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0: Straßen sind nach wie vor frei. Wenn ihr was seht, gebt uns doch trotzdem gerne Bescheid unter der 06341 498 498.
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0: Ja, und hier geht's jetzt direkt weiter mit einem skurrilen Thema, was das Thema Pink und lila so damit zu tun hat. Und warum Meckes damit reinspielt, dazu gleich mehr nach nur zwei Songs. Jetzt hier erstmal David Guetta mit Teddy Swims und Tones and I mit Gone, Gone und Gone.

0: Wer kennt sie nicht? McDonald's, die beliebteste Fastfood-Kette der Welt. Passend zur Special-Aktion, die es auch bei uns in Neustadt und Landau gibt, namens Jeder Tag kann dein Geburtstag sein, dreht sich momentan alles um lila Monster, lila Shakes, lila Burger und Pappaufsteller. Und natürlich wäre Deutschland nicht Deutschland, wenn es nicht einen lustigen Trend gäbe. Was ist denn da los?
1: Ja, anscheinend ist es jetzt irgendwie zum Trend geworden, diese Grimace-Pappaufsteller zu klauen und einfach mal bei sich zu Hause aufzustellen. Vor allem die jüngeren Leute teilen das natürlich viel auf Social Media und es ist ja sehr interessant, sag ich mal, diesen Trend da sich beim Ausbreiten zuzugucken.
0: Was ist denn überhaupt der Witz an der ganzen Sache?
1: Ja, das Verrückte ist, dass sich die Diebe und die Mitarbeitenden da teilweise Verfolgungsjagden durch die Filialen oder sogar über die Parkplätze liefern, also gar nicht mal so ungefährlich. Dabei wurden sogar Leute schon umgerannt oder haben sich nachts im Gebüsch versteckt, um nicht erwischt zu werden. Und das einfach nur für irgendeine komische Pappfigur. Das ist schon verrückt.
0: Ja, und was sagt Mc's dazu?
1: Ja, bis jetzt gab es tatsächlich kein offizielles Statement, aber da es ja schon mal einen Trend gab, bei dem die Leute so getan haben, als wäre dieser Shake mit dem Grimace-Gesicht giftig, hat McDonald's wohl einfach akzeptiert, dass das Monster zum Internet-Meme geworden ist. Man könnte auch meinen, dass sie ja vielleicht auch ein bisschen davon profitieren, dass es überall zu sehen ist. Man sieht aber auch in manchen Filialen, dass die Mitarbeitenden Grimace mit Absperrband sichern oder sogar festbinden, um ihn zu schützen.
0: Das klingt auf jeden Fall ziemlich wild. Schickt uns gerne ein Bild von euren Aufstellern unter die 06341 498 498. Mal schauen, wie viele Pappaufsteller am Ende der Aktion noch stehen.

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1: Mit Maja Wendland einen schönen Freitag. In Leinsweiler ist eine 56-jährige Frau nach einem Unfall gestorben. Die Frau hat am Samstagabend aus bislang ungeklärter Ursache die Kontrolle über ihren vierrädrigen E-Scooter verloren und ist gestürzt. Dabei hat sie schwere Kopfverletzungen erlitten. Wie die Polizei nun veröffentlicht hat, ist die Frau mit einem Rettungshubschrauber in ein Krankenhaus gebracht worden und dort am Montagabend an ihren Verletzungen gestorben. Die Staatsanwaltschaft Landau und die Polizei haben die Ermittlungen zur Unfallursache aufgenommen. Das Altenheim Rotkreuzstift in Neustadt wird zu einem Gesundheits- und Begegnungszentrum ausgebaut. Künftig sollen auch Menschen aus dem Quartier Angebote wie Sturzprävention, Gedächtnistraining oder Rollatortraining nutzen können. Die Förderung beläuft sich auf 450.000 Euro. Um was für ein Projekt es sich genau handelt, erklärt Projektleiterin Elke Rudolf.
2: Das Projekt ist ein Modellvorhaben des Ministeriums für Arbeit, Soziales, Transformation und Digitalisierung von Rheinland-Pfalz und der AOK, die sich zu gleichen Teilen die Förderung teilen.
1: Die Stadt will weniger Bürokratie. Dafür soll die Sondernutzungssatzung einfacher und kürzer werden. Diese regelt zum Beispiel die Nutzung von öffentlichen Flächen für Außengastronomie, Werbung oder Veranstaltungen. Nach Angaben der Stadt soll dafür die neue Satzung über die Hälfte gekürzt werden. Auch die Gebühren werden geändert. Der Stadtrat entscheidet Ende Mai über die neue Regelung. An der Grundschule Edenkoben wird derzeit eine neue Photovoltaikanlage installiert. Die Arbeiten laufen seit März und werden durch das Förderprogramm KIPKI unterstützt. Laut Verbandsgemeinde sind auf dem Dach bereits Solarmodule montiert. Jetzt sollen Batteriespeicher und die nötige Technik für die Anlage entstehen. Die Inbetriebnahme ist für Juni geplant. Die Kosten für das Projekt liegen bei rund 240.000 Euro.
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4: Kalt heute, Maxi-Werte leider nur von so 11, 12 Grad. Ansonsten haben wir wirklich dauerhafte Regen bis in die späten Abendstunden und darüber hinaus sogar auch in den Samstag. Wir werfen schon mal einen Blick aufs Wochenende. Dort nämlich auch Maxi-Werte von ein bisschen wärmer, 13, 14 Grad, aber auch den ganzen Tag Regen gemeldet. Aber es gibt einen Lichtblick und zwar der Sonntag. Von den Temperaturen geht sogar noch mal ein bisschen nach oben, 17 Grad und dort auf jeden Fall mehr Sonne.
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4: Straßen nach wie vor frei. Ich wünsche euch eine gute und eine sichere Fahrt.
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4: Für die gute Laune geht's direkt weiter mit dem Antenne-Supermix, damit ihr den Freitag auch richtig gut rumkriegen könnt. Und zwar mit The Lumineers mit Ho Hey.

frische Musik, die kriegt ihr hier zwischen Landau, Neustadt, Speyer und Co. von uns hier von der Antenne. Und die nächste Künstlerin, die jetzt kommt, ja, die ist fast 70 Jahre alt. Die war wirklich schon Werbegesicht für Versace, für Dolce Gabbana, für wirklich ganz viel. Eine der bekanntesten weiblichen Sängerinnen, die wir hatten bis jetzt auf der Welt. Die Rede ist natürlich von Madonna. Und deswegen würde ich sagen, ja, wir genießen jetzt hier mal ihr Stimmchen mit Papa Don't Preach am Freitag, 8:41 Uhr. Schön, dass ihr einschaltet.

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0: 8.59 Uhr am Freitag und wir sprechen über die Temperaturen.
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0: 8 Grad bei euch in Roschbach, 8 Grad auch bei euch in Bellheim und 7 Grad in Impfling. Wir sprechen gleich noch mehr übers Wetter. Jetzt kommen hier für euch aber erstmal die Nachrichten.
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3: Ich bin Dirk Zeitler. Die Zahl der Todesopfer nach der jüngsten russischen Angriffswelle auf die ukrainische Hauptstadt Kiew ist neuen Angaben zufolge auf 21 gestiegen. Zudem werden laut Rettungskräften noch immer 17 Menschen in den Trümmern eines zerstörten Wohnblocks vermisst, wie ukrainische Medien berichten.
4: Der Angriff auf Kiew in der Nacht auf Donnerstag war ungewöhnlich heftig. Moskau setzte in der Hauptstadt und in anderen Städten des Landes hunderte Drohnen, Raketen und Marschflugkörper ein. Ukrainische Behörden sprechen von zahlreichen beschädigten Wohnhäusern. Der ukrainische Präsident Selenskyj sagt, ein Marschflugkörper, der in ein Kiewer Gebäude eingeschlagen ist, wurde erst vor wenigen Wochen hergestellt. Russland umgeht also die Sanktionen, meint Selenskyj, und fordert noch stärkere Maßnahmen gegen Moskau. Uli Reitinger, Nachrichtenredaktion.
3: Nach US-Präsident Trumps Äußerung über ein angebliches chinesisches Hilfsangebot im Irankrieg hat Peking seine Forderungen nach einer dauerhaften Waffenruhe erneuert. Die Schifffahrtswege sollten so schnell wie möglich wieder geöffnet werden, erklärte das Außenministerium in Peking mit Blick auf die Straße von Hormuz. Es brauche eine umfassende und dauerhafte Waffenruhe, so die Behörde weiter. Vor der dänischen Insel Anholt ist ein toter Wal entdeckt worden. Das Tier liegt etwa 75 Meter vor der Küste und ist vermutlich bereits seit einiger Zeit tot, berichten dänische Medien unter Berufung auf die Umweltbehörde. Inzwischen gibt es die Vermutung, dass es sich um Buckelwal Timmy handeln könnte, der vor 2 Wochen in einer Rettungsaktion in die Nordsee gebracht worden war.
5: Der Wal vor der dänischen Küste soll schätzungsweise 10 bis 15 Meter lang sein und es soll sich wohl um einen Buckelwal handeln. Erste Bilder zeigen laut dänischen Medien wohl auch, dass die Haut des Tieres auffällig ist. Alles Daten, die darauf hindeuten, dass es sich um den Wal handeln könnte, der Ende März erstmals vor Timmendorfer Strand und dann mehrfach in der Wismarbucht in der Ostsee gestrandet war. Die dänischen Behörden wollen jetzt Gewebeproben entnehmen, um Klarheit zu bekommen. Diana Kramer, Nachrichtenredaktion.
3: Zum Sport. Die Fußballerinnen des FC Bayern München haben nach der deutschen Meisterschaft auch den DFB-Pokal gewonnen. In einem hektischen und nur selten hochklassigen Finale in Köln siegten die Titelverteidigerinnen aus München mit 4:0 gegen den Rekordpokalsieger.
2: Und jetzt noch mehr Informationen aus unserer Region.
6: Mit Maja Wendland, einen schönen Freitag. Das Altenheim Rotkreuzstift in Neustadt wird zu einem Gesundheits- und Begegnungszentrum ausgebaut. Das Projekt ist ein Modellvorhaben des Ministeriums für Arbeit, Soziales und Transformation. Künftig sollen dort Menschen aus dem Quartier Angebote wie Sturzprävention oder Gedächtnistraining nutzen können. Gefördert wird das Projekt mit 450.000 Euro vom Land Rheinland-Pfalz und der AOK. In Leinsweiler ist eine 56-jährige Frau nach einem Unfall mit einem E-Scooter gestorben. Die Frau hat am Samstagabend laut Staatsanwaltschaft Landau durch ihren Sturz schwere Kopfverletzungen erlitten. Wie die Polizei nun veröffentlicht hat, ist die Frau mit einem Rettungshubschrauber in ein Krankenhaus gebracht worden und dort am Montagabend an ihren Verletzungen gestorben.
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0: Ihr müsst euch auf jeden Fall gut warm anziehen und vor allem was gegen den Regen mitnehmen. Heute am Freitag Maxi-Werte von so 11 Grad und wirklich dauerhaft Regen, der auch in den Samstag übergeht. Wir gucken schon mal auf morgen. Dort ein bisschen wärmer zum Glück, 14 Grad, aber auch dauerhafte Regen. Aber alles nicht so schlimm, das halten wir heute und morgen noch aus. Denn Sonntag soll es auf jeden Fall besser werden mit 17 Grad und ein bisschen Sonnenwahrscheinlichkeit.
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0: Straßen sind frei, habt eine gute Fahrt.
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0: Hier geht's jetzt weiter mit dem Antenne-Supermix. Nur mit der besten Musik, und zwar Bruno Mars. Yeah. mit I Just Might. Viel Spaß.

0: Weniger Zeit alleine und mehr Gemeinschaft für alle älteren Menschen, auch hier zwischen Landau und Bad Dürkheim. Genau das will jetzt das Gesundheits- und Begegnungszentrum Rotkreuzstift in Neustadt. Wir haben mit der Einrichtungsleiterin Barbara Baltus gesprochen. Worum geht es denn genau in dem Projekt?
1: Wir werden Angebote, die es bis jetzt nur für unsere Bewohner gibt, auch unserer Nachbarschaft anbieten, sodass es einfach zum Austausch kommt. Und wir haben sehr, sehr viele Menschen Ü65 hier in dieser Region und die möchten wir einladen, dass die bei uns einfach auch eine Begegnungsstätte haben, um andere Menschen zu finden, um einfach aus einer Isolation von zu Hause rauszukommen, einfach um Spaß zu haben und gesund älter werden zu können.
0: Das klingt nach einem unglaublich schönen Plan. Projektleiterin Elke Rudolph, für wen soll das denn alles verfügbar sein?
2: Wir sind hier im Zentrum zwischen Schöntal und der nördlichen Vorstadt von Neustadt. Und alle diese Bewohnerinnen und Bewohner dieser Stadtteile laden wir ein, hierher zu kommen.
0: Welche neuen Angebote wird es denn eigentlich noch geben?
2: Eine Vielzahl von Angeboten werden wir hier haben. Niedrigschwellige, also Gesundheitskurse, Mobilisierungskurse, Sturzprophylaxen, Beratungskurse, die wir öffnen, für alle zugänglich machen, aber auch wirklich gesundheitsfördernde Pflege-, Präventionsangebote, die wir öffnen wollen. Also wirklich ein bunter Strauß an Angeboten.
0: Das klingt so, als könnten sich die Neustädter ziemlich glücklich schätzen. Von der Antenne gibt es auf jeden Fall beide Daumen nach oben.

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1: Mit Maja Wendland einen schönen Freitag. Das Altenheim Rotkreuzstift in Neustadt wird zu einem Gesundheits- und Begegnungszentrum ausgebaut. Künftig sollen auch Menschen aus dem Quartier Angebote wie Sturzprävention, Gedächtnistraining oder Rollatortraining nutzen können. Die Förderung beläuft sich auf 450.000 Euro. Um was für ein Projekt es sich genau handelt, erklärt Projektleiterin Elke Rudolph.
2: Das Projekt ist ein Modellvorhaben des Ministeriums für Arbeit, Soziales, Transformation und Digitalisierung von Rheinland-Pfalz und der AOK, die sich zu gleichen Teilen die Förderung teilen.
1: In Leinsweiler ist eine 56-jährige Frau nach einem Unfall gestorben. Die Frau hat am Samstagabend aus bislang ungeklärter Ursache die Kontrolle über ihren vierrädrigen E-Scooter verloren und ist gestürzt. Dabei hat sie schwere Kopfverletzungen erlitten. Wie die Polizei nun veröffentlicht hat, ist die Frau mit einem Rettungshubschrauber in ein Krankenhaus gebracht worden und dort am Montagabend an ihren Verletzungen gestorben. Die Staatsanwaltschaft Landau und die Polizei haben die Ermittlungen zur Unfallursache aufgenommen. An der Grundschule Edenkoben wird derzeit eine neue Photovoltaikanlage installiert. Die Arbeiten laufen seit März und werden durch das Förderprogramm KIPKI unterstützt. Laut Verbandsgemeinde sind auf dem Dach bereits Solarmodule montiert. Jetzt sollen Batteriespeicher und die nötige Technik für die Anlage entstehen. Die Inbetriebnahme ist für Juni geplant. Die Kosten für das Projekt liegen bei rund 240.000 Euro. Die Stadt will weniger Bürokratie. Dafür soll die Sondernutzungssatzung einfacher und kürzer werden. Diese regelt zum Beispiel die Nutzung von öffentlichen Flächen für Außengastronomie, Werbung oder Veranstaltungen. Nach Angaben der Stadt soll dafür die neue Satzung über die Hälfte gekürzt werden. Auch die Gebühren werden geändert. Der Stadtrat entscheidet Ende Mai über die neue Regelung.
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3: Ja, richtig kalt draußen. Maxi-Werte heute leider nur von so 11 Grad. Ansonsten haben wir wirklich dauerhaft heute Regen. Also vergesst den Regenschirm, sobald ihr draußen vor die Haustür geht, auf jeden Fall nicht. Und den braucht ihr auch morgen. Wir schauen mal auf den Samstag. Ein bisschen wärmer, 13, 14 Grad. Auch dort aber leider den ganzen Tag Regen. Aber halten wir aus, denn am Sonntag wird es wieder ein bisschen besser. Von den Temperaturen gehen wir schon mal auch ein bisschen nach oben. 17, 18 Grad und auf jeden Fall mehr Sonnenschein.
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3: Straßen nach wie vor frei, fahrt trotzdem vorsichtig.
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3: Und jetzt dranbleiben für einen richtig guten Freizeittipp von uns nach nur zwei Songs.

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0: 40, Zeit für die Temperaturen.
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0: 8 Grad in Bad Dürkheim, 9 Grad in Germersheim und 8 Grad in Wörth. Wir sprechen gleich noch mehr übers Wetter. Jetzt kommen hier für euch aber erstmal die Nachrichten.
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3: Ich bin Dirk Zeichler. US-Präsident Trump ist nach seinem mehrtägigen Staatsbesuch in China wieder auf dem Rückweg in die USA. Der Republikaner stieg auf dem Hauptstadtflughafen in Peking in die Air Force One und reckte zur Verabschiedung noch eine geballte Faust in die Luft. Es war nach 2017 bereits der zweite Staatsbesuch Trumps in China. Er kam mehrfach zu Gesprächen mit Staatschef Xi zusammen. Nach US-Angaben sollen bei den Treffen Verabredungen in der Wirtschaft sowie im Flugzeug- und Agrarbereich getroffen worden sein. Die Gewerkschaft Verdi hat im Handel für heute zu ersten Warnstreiks aufgerufen. Bundesweit sollen Beschäftigte im Einzelhandel und im Groß- und Außenhandel die Arbeit niederlegen.
4: Beim letzten Mal hat sich dieser Tarifkonflikt über mehr als ein Jahr hingezogen. Am Ende stand ein Plus von insgesamt 14%. Da wirken die Forderungen diesmal fast schon bescheiden. Verdi fordert aktuell 7% mehr Lohn, mindestens 225 Euro. Die Arbeitgeber sprechen von unrealistischen Forderungen. Angesichts der schwierigen wirtschaftlichen Rahmenbedingungen gebe es dieses Mal kaum Spielraum für Lohnerhöhungen, heißt es. Uli Reitinger, Nachrichtenredaktion.
3: Von der dänischen Insel Anholt ist ein toter Wal entdeckt worden. Das Tier liegt etwa 75 Meter vor der Küste und ist vermutlich bereits seit einiger Zeit tot. Das berichten dänische Medien unter Berufung auf die Umweltbehörde. Inzwischen gibt es die Vermutung, dass es sich um Buckelwal Timmy handeln könnte, der vor 2 Wochen in einer Rettungsaktion in die Nordsee gebracht worden war.
5: Der Wal vor der dänischen Küste soll schätzungsweise 10 bis 15 Meter lang sein und es soll sich wohl um einen Buckelwal handeln. Erste Bilder zeigen laut dänischen Medien wohl auch, dass die Haut des Tieres auffällig ist. Alles Daten, die darauf hindeuten, dass es sich um den Wal handeln könnte, der Ende März erstmals vor Timmendorfer Strand und dann mehrfach in der Wismarbucht in der Ostsee gestrandet war. Die dänischen Behörden wollen jetzt Gewebeproben entnehmen, um Klarheit zu bekommen. Diana Kramer, Nachrichtenredaktion.
3: Die Zahl der Todesopfer nach der jüngsten russischen Angriffswelle auf die ukrainische Hauptstadt Kiew ist neuen Angaben zufolge auf 21 gestiegen. Zudem werden laut Rettungskräften noch immer 17 Menschen in den Trümmern eines zerstörten Wohnblocks vermisst, wie ukrainische Medien berichten. Dutzende Verletzte müssten behandelt werden.
2: Und jetzt noch mehr Informationen aus unserer Region.
6: Mit Maja Wendland, einen schönen Freitag. In Leinsweiler ist eine 56-jährige Frau nach einem Unfall mit einem E-Scooter gestorben. Die Frau hat am Samstagabend laut Staatsanwaltschaft Landau durch ihren Sturz schwere Kopfverletzungen erlitten. Wie die Polizei nun veröffentlicht hat, ist die Frau mit einem Rettungshubschrauber in ein Krankenhaus gebracht worden und dort am Montagabend an ihren Verletzungen gestorben. Das Altenheim Rotkreuzstift in Neustadt wird zu einem Gesundheits- und Begegnungszentrum ausgebaut. Das Projekt ist ein Modellvorhaben des Ministeriums für Arbeit, Soziales und Transformation. Künftig sollen dort Menschen aus dem Quartier Angebote wie Sturzprävention oder Gedächtnistraining nutzen können. Gefördert wird das Projekt mit 450.000 Euro vom Land Rheinland-Pfalz und der AOK.
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0: 11 Grad heute maximal. Ansonsten ein Wechselspiel zwischen grauen Wolken und Regen. Wirklich die ganze Zeit bis in die späten Abendstunden und auch bis morgen, der Samstag. Von den Temperaturen her ganz in Ordnung. 14 Grad, dauerhaft aber trotzdem Regen. Der Sonntag verspricht dafür etwas bessere Aussichten. Dort geht es noch mal ein bisschen nach oben. Wir kriegen so 17, 18 Grad. Weniger Regen und mehr Sonnenschein.
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0: Nix los, alles frei auf den Straßen. Habt eine gute Fahrt.
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0: Ja, und Neuigkeiten, was den ESC betrifft. Der ist jetzt am Samstag. Wie seid ihr so gestimmt da draußen? Darüber sprechen wir gleich nach nur 2 Songs. Jetzt erstmal Katy Perry mit Ben Dates.

0: Am Samstag ist wieder der ESC und natürlich sind wir auch in Landau und Neustadt schon gespannt, wer da jetzt gewinnen wird. Aber guckt ihr überhaupt zu und fiebert mit Deutschland mit? Wir haben uns mal ein bisschen umgehört.
1: Nein, aber jetzt, wo ich es weiß, könnte man sich vielleicht mal angucken.
2: Nein, ich habe das noch nie geguckt und werde das auch nie gucken.
3: Wir gucken das eher nicht.
2: Nein, ich bin kein Schlagerfan.
4: Ich glaube, dieses Jahr bin ich raus. Die letzten Jahre war es, ja, Interesse weg.
0: Das klingt ja eher so, als würden am Samstag nicht so viele zugucken. Aber noch viel wichtiger ist, was denkt ihr, wie weit Deutschland dieses Jahr kommen wird? Haben wir überhaupt eine Chance?
1: Ich denke weiter wie die letzten Jahre.
4: Ja, Tradition muss sich fortsetzen. Also ich glaube ehrlich gesagt nicht dran, dass es über die letzten Plätze hinausreicht.
2: Ja, ich hoffe halt schon unter den ersten 10 Plätzen. Das wäre mal schön.
3: Im unteren Bereich, würde ich sagen.
2: Wenn ich es gucken würde, wäre ich auf der Seite von dem, der für mich die schönste, beste Musik macht.
0: Bei dem Thema haben wir auf jeden Fall alle gemischte Gefühle. Mal schauen, wie weit wir dieses Mal kommen. Aber ganz egal, ob wir gewinnen oder nicht, wir wünschen jetzt schon mal allen ESC-Schauern viel Spaß.

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4: Mit Maja Wendland einen schönen Freitag. In Leinsweiler ist eine 56-jährige Frau nach einem Unfall gestorben. Die Frau hat am Samstagabend aus bislang ungeklärter Ursache die Kontrolle über ihren vierrädrigen E-Scooter verloren und ist gestürzt. Dabei hat sie schwere Kopfverletzungen erlitten. Wie die Polizei nun veröffentlicht hat, ist die Frau mit einem Rettungshubschrauber in ein Krankenhaus gebracht worden und dort am Montagabend an ihren Verletzungen gestorben. Die Staatsanwaltschaft Landau und die Polizei haben die Ermittlungen zur Unfallursache aufgenommen. Das Altenheim Rotkreuzstift in Neustadt wird zu einem Gesundheits- und Begegnungszentrum ausgebaut. Künftig sollen auch Menschen aus dem Quartier Angebote wie Sturzprävention, Gedächtnistraining oder Rollatortraining nutzen können. Die Förderung beläuft sich auf 450.000 Euro. Um was für ein Projekt es sich genau handelt, erklärt Projektleiterin Elke Rudolph.
5: Das Projekt ist ein Modellvorhaben des Ministeriums für Arbeit, Soziales, Transformation und Digitalisierung von Rheinland-Pfalz und der AOK, die sich zu gleichen Teilen die Förderung teilen.
4: Die Stadt will weniger Bürokratie. Dafür soll die Sondernutzungssatzung einfacher und kürzer werden. Diese regelt zum Beispiel die Nutzung von öffentlichen Flächen für Außengastronomie, Werbung oder Veranstaltungen. Nach Angaben der Stadt soll dafür die neue Satzung über die Hälfte gekürzt werden. Auch die Gebühren werden geändert. Der Stadtrat entscheidet Ende Mai über die neue Regelung. An der Grundschule Edenkoben wird derzeit eine neue Photovoltaikanlage installiert. Die Arbeiten laufen seit März und werden durch das Förderprogramm KIPKI unterstützt. Laut Verbandsgemeinde sind auf dem Dach bereits Solarmodule montiert. Jetzt sollen Batteriespeicher und die nötige Technik für die Anlage entstehen. Die Inbetriebnahme ist für Juni geplant. Die Kosten für das Projekt liegen bei rund 240.000 Euro.
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6: Relativ kalt heute, 11 Grad maximal. Ansonsten haben wir ganz schön viel Regen. Und das zieht sich auch durch das gesamte Wochenende. Morgen am Samstag auch ein bisschen wärmer, 14 Grad, aber auch dort dauerhaft Regen. Also Regenschirm mitnehmen. Der Sonntag verspricht aber besseres Wetter, 17 Grad mit mehr Sonnenschein.
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6: Straßen sind frei. Ich wünsche euch einen guten Tag.
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1: Zum Wochenschluss geht es an der Frankfurter Börse erst einmal abwärts. Der DAX liegt am Vormittag bei 24.200 Punkten. Das sind 1% weniger als gestern. Gestern am Feiertag wurde an der Börse gehandelt. Der DAX konnte da ordentlich zulegen. Vom Gipfeltreffen zwischen US-Präsident Trump und seinem chinesischen Kollegen Xi Jinping ist wenig Konkretes bekannt. Die Ölpreise an den internationalen Märkten steigen wieder. Stärker verloren unter den 40 Standardwerten haben bisher Infineon, Heidelberg Materials, Siemens Energy und die im DAX stark gewichtete Siemens-Aktie selbst. Zulegen können dagegen noch Rheinmetall, Münchner Rückversicherung und SAP. Der Euro ist am Vormittag auf 1,1640 Dollar gefallen. Aus Frankfurt, Klaus Bente.
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1: Ich bin Dirk Zeitler. US-Präsident Trump ist nach seinem Staatsbesuch in China wieder auf dem Rückweg in die USA. Zwei Tage lang ging es bei den Gesprächen in Peking um den Irakkrieg und Taiwan, vor allem aber um Wirtschaftsthemen.
2: Die US-Seite deutete an, dass China mögliche Deals für Agrarprodukte eingeht oder Boeing-Flugzeuge kaufen könnte. Auch Peking sprach davon, wichtige Einigkeit darüber erzielt zu haben, die Wirtschafts- und Handelsbeziehungen mit den USA stabil zu halten. Neben möglichen Handelsdeals tütete Trump auch noch ein Geschenk ein. Präsident Xi Jinping versprach ihm, Samen für Rosen zu schicken, die Trump zuvor in Zhongnanhai bestaunt hatte, dem Regierungskomplex der Kommunistischen Partei. Mittlerweile hat Trump Peking in der Air Force One verlassen. Aus Peking, Johannes Neudecker.
1: Kunden müssen wegen des Warnstreiks im Handel nach Einschätzung des Branchenverbandes nicht mit größeren Einschränkungen beim Einkaufen rechnen. Uns liegen bislang keine Erkenntnisse etwa zu Ladenschließungen oder Ähnliches bundesweit vor, sagte HDE-Tarifgeschäftsführer Harke. In den laufenden Tarifverhandlungen im Handel hat Verdi für heute zu Warnstreiks aufgerufen. Vor der dänischen Insel Anholt ist ein toter Wal entdeckt worden. Das Tier liegt etwa 75 Meter vor der Küste und ist vermutlich bereits seit einiger Zeit tot. Das berichten dänische Medien. Inzwischen gibt es die Vermutung, dass es sich um Buckelwal Timmy handeln könnte, der vor zwei Wochen in einer Rettungsaktion in die Nordsee gebracht worden war.
3: Der Wal vor der dänischen Küste soll schätzungsweise 10 bis 15 Meter lang sein und es soll sich wohl um einen Buckelwal handeln. Erste Bilder zeigen laut dänischen Medien wohl auch, dass die Haut des Tieres auffällig ist. Alles Daten, die darauf hindeuten, dass es sich um den Wal handeln könnte, der Ende März erstmals vor Timmendorfer Strand und dann mehrfach in der Wismarbucht in der Ostsee gestrandet war. Die dänischen Behörden wollen jetzt Gewebeproben entnehmen, um Klarheit zu bekommen. Diana Kramer, Nachrichtenredaktion.
1: Sarah Engels muss beim Finale des Eurovision Song Contest in Wien für Deutschland bereits als zweiter Act antreten. Dass sie am Samstag mit ihrem Lied Fire beim Publikum Feuer entfachen kann, hat die Sängerin bereits im Halbfinale außer Konkurrenz gezeigt. Stimmen kann sie aber erst am Samstagabend sammeln. Ob die Zuschauer ihren Auftritt nach 23 weiteren Ländern noch in Erinnerung haben werden, muss das große Finale zeigen.
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4: Mit Maja Wendland, einen schönen Freitag. Das Altenheim Rotkreuzstift in Neustadt wird zu einem Gesundheits- und Begegnungszentrum ausgebaut. Das Projekt ist ein Modellvorhaben des Ministeriums für Arbeit, Soziales und Transformation. Künftig sollen dort Menschen aus dem Quartier Angebote wie Sturzprävention oder Gedächtnistraining nutzen können. Gefördert wird das Projekt mit 450.000 Euro vom Land Rheinland-Pfalz und der AOK. In Leinsweiler ist eine 56-jährige Frau nach einem Unfall mit einem E-Scooter gestorben. Die Frau hat am Samstagabend laut Staatsanwaltschaft Landau durch ihren Sturz schwere Kopfverletzungen erlitten. Wie die Polizei nun veröffentlicht hat, ist die Frau mit einem Rettungshubschrauber in ein Krankenhaus gebracht worden und dort am Montagabend an ihren Verletzungen gestorben.
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0: Ich bin Helena Hartmann, so klingt die Antenne am Freitag.
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0: Künstliche Intelligenz wird viele Berufe verändern. Da sind sich Expertinnen und Experten einig. Umso spannender ist der Blick auf Jobs, die auch in Zukunft gebraucht werden. Dazu gehören die Ausbildungsberufe im Bäckerhandwerk. Mein Kollege Henrik Enderlein mit weiteren Infos.
2: Das Bäckerhandwerk verbindet Tradition mit Zukunft. Hier geht es nicht nur ums Backen von Brot und Brötchen, sondern auch um Rohstoffe, Teigführung, Kreativität und echtes handwerkliches Können. Genau das macht diese Berufe so wertvoll und auch in Zeiten von KI besonders gefragt. Nils Vogt vom Zentralverband des Deutschen Bäckerhandwerks.
3: Auch im Bäckerhandwerk erleben wir natürlich selbstverständlich den Wandel und dennoch stellen wir fest, dass eine Ausbildung im Bäckerhandwerk ein bemerkenswert stabiler, zukunftssicherer Weg ins Berufsleben sein kann.
2: Und auch die Arbeitswelt in den Backstuben entwickelt sich weiter. Digitale Ofensteuerung, moderne Warenwirtschaft, Kassensysteme und nachhaltige Produktion gehören heute vielerorts dazu. Wer hier einsteigt, lernt also nicht nur ein traditionelles Handwerk, sondern arbeitet zugleich mit moderner Technik.
3: Wir haben in Deutschland mehr als 8.900 Bäckereien und von denen sind wirklich viele Betriebe auch Ausbildungsbetriebe. Und wer sich für eine sinnstiftende und zukunftssichere Ausbildung zur Bäckerin oder auch zum Bäcker oder zur Fachverkäuferin, zum Fachverkäufer interessiert, der kann sich schon heute bei seiner Handwerksbäckerei in der Nähe informieren über Ausbildungsmöglichkeiten und ja, vielleicht auch ein Schnupperpraktikum machen und mal Einblicke gewinnen.
2: Und auch die Karrierechancen stimmen. Vom Einstieg in Verkauf oder Produktion bis hin zur Filialleitung ist vieles möglich. Und der Gesellenbrief kann später der erste Schritt zur Selbstständigkeit sein, als Bäckermeister oder Bäckermeisterin.
0: Weitere Infos rund um Ausbildung, Einstieg und freie Stellen gibt es übrigens über die Kampagne Back dir deine Zukunft auf www.bddz.de oder auch auf Social Media. 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
1: Mit Maja Wendland einen schönen Freitag. Das Altenheim Rotkreuzstift in Neustadt wird zu einem Gesundheits- und Begegnungszentrum ausgebaut. Künftig sollen auch Menschen aus dem Quartier Angebote wie Sturzprävention, Gedächtnistraining oder Rollatortraining nutzen können. Die Förderung beläuft sich auf 450.000 Euro. Um was für ein Projekt es sich genau handelt, erklärt Projektleiterin Elke Rudolph.
2: Das Projekt ist ein Modellvorhaben des Ministeriums für Arbeit, Soziales, Transformation und Digitalisierung von Rheinland-Pfalz und der AOK, die sich zu gleichen Teilen die Förderung teilen.
1: In Leinsweiler ist eine 56-jährige Frau nach einem Unfall gestorben. Die Frau hat am Samstagabend aus bislang ungeklärter Ursache die Kontrolle über ihren vierrädrigen E-Scooter verloren und ist gestürzt. Dabei hat sie schwere Kopfverletzungen erlitten. Wie die Polizei nun veröffentlicht hat, ist die Frau mit einem Rettungshubschrauber in ein Krankenhaus gebracht worden und dort am Montagabend an ihren Verletzungen gestorben. Die Staatsanwaltschaft Landau und die Polizei haben die Ermittlungen zur Unfallursache aufgenommen. An der Grundschule Edenkoben wird derzeit eine neue Photovoltaikanlage installiert. Die Arbeiten laufen seit März und werden durch das Förderprogramm KIPKI unterstützt. Laut Verbandsgemeinde sind auf dem Dach bereits Solarmodule montiert. Jetzt sollen Batteriespeicher und die nötige Technik für die Anlage entstehen. Die Inbetriebnahme ist für Juni geplant. Die Kosten für das Projekt liegen bei rund 240.000 Euro. Die Stadt will weniger Bürokratie. Dafür soll die Sondernutzungssatzung einfacher und kürzer werden. Diese regelt zum Beispiel die Nutzung von öffentlichen Flächen für Außengastronomie, Werbung oder Veranstaltungen. Nach Angaben der Stadt soll dafür die neue Satzung über die Hälfte gekürzt werden. Auch die Gebühren werden geändert. Der Stadtrat entscheidet Ende Mai über die neue Regelung.
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1: Ich bin Thomas Bleski. US-Präsident Donald Trump ist nach seinem Staatsbesuch in China wieder auf dem Rückweg in die USA. Zwei Tage lang ging es bei den Gesprächen in Peking auch um den Iran-Krieg und Taiwan, vor allem aber um Wirtschaftsthemen.
2: Die US-Seite deutete an, dass China mögliche Deals für Agrarprodukte eingeht oder Boeing-Flugzeuge kaufen könnte. Auch Peking sprach davon, wichtige Einigkeit darüber erzielt zu haben, die Wirtschafts- und Handelsbeziehungen mit den USA stabil zu halten. Neben möglichen Handelsdeals tütete Trump auch noch ein Geschenk ein. Präsident Xi Jinping versprach ihm, Samen für Rosen zu schicken, die Trump zuvor in Zhongnanhai bestaunt hatte, dem Regierungskomplex der Kommunistischen Partei. Mittlerweile hat Trump Peking in der Air Force One verlassen. Johannes Neudecker, Peking.
1: Hohe Energiepreise haben in Deutschland zu einer geringeren Produktion und Jobverlusten in besonders energieintensiven Industriebereichen geführt. Der Produktionsrückgang in ausgewählten Branchen wie Chemie, Papier, Glas oder Metallerzeugung fiel mit 15% seit Februar 2022 deutlich größer aus als in der gesamten Industrie mit etwa 9%, wie das Statistische Bundesamt mitteilte. Die Werte schließen den März dieses Jahres mit ein. Mit dem Produktionsrückgang gingen etliche Arbeitsplätze verloren. Vor der dänischen Insel Anholt ist ein toter Wal entdeckt worden. Unklar ist, ob es sich um den Wal handelt, der Ende März erstmals vor Timmendorfer Strand gestrandet war. Einiges spricht nach Ansicht von Experten aber dafür.
3: Die dänische Insel Anholt liegt so rund 200 Kilometer von dem Ort entfernt, wo Buckelwal Timmy vor rund 2 Wochen unter so ein bisschen unklaren Umständen freigelassen wurde. Das kann schon gut sein, dass er da jetzt hingeschwommen ist oder hingeschwemmt wurde. Auch die Größe passt. 10 bis 15 Meter groß soll das tote Tier sein. Das passt zu Timmy, der oft als 12 Meter lang beschrieben wurde. Und der tote Wal soll eine kranke Haut haben. Auch das klingt nach Timmy. Und es ist ja auch einfach wahrscheinlich, dass Timmy auf offener See nicht überlebt hat, denn genau das hatten Experten ja immer wieder vorausgesagt. Ronny Tochau, Nachrichtenredaktion.
1: Sängerin Sarah Engels muss beim Finale des Eurovision Song Contests in Wien für Deutschland bereits als zweiter Act antreten. Dass sie mit ihrem Lied Fire beim Publikum punkten kann, hat die Musikerin bereits im Halbfinale außer Konkurrenz gezeigt. Stimmen kann sie aber erst am Samstagabend sammeln. Nach Sarah Engels kommen noch 23 weitere Auftritte.
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4: Mit Maja Wendland, einen schönen Freitag. In Leinsweiler ist eine 56-jährige Frau nach einem Unfall mit einem E-Scooter gestorben. Die Frau hat am Samstagabend laut Staatsanwaltschaft Landau durch ihren Sturz schwere Kopfverletzungen erlitten. Wie die Polizei nun veröffentlicht hat, ist die Frau mit einem Rettungshubschrauber in ein Krankenhaus gebracht worden und dort am Montagabend an ihren Verletzungen gestorben. Das Altenheim Rotkreuzstift in Neustadt wird zu einem Gesundheits- und Begegnungszentrum ausgebaut. Das Projekt ist ein Modellvorhaben des Ministeriums für Arbeit, Soziales und Transformation. Künftig sollen dort Menschen aus dem Quartier Angebote wie Sturzprävention oder Gedächtnistraining nutzen können. Gefördert wird das Projekt mit 450.000 Euro vom Land Rheinland-Pfalz und der AOK.
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0: Weniger Zeit alleine und mehr Gemeinschaft für alle älteren Menschen, auch hier zwischen Landau und Bad Dürkheim. Genau das will jetzt das Gesundheits- und Begegnungszentrum Rotkreuzstift in Neustadt. Wir haben mit der Einrichtungsleiterin Barbara Baltus gesprochen. Worum geht es denn genau in dem Projekt?
1: Wir werden Angebote, die es bis jetzt nur für unsere Bewohner gibt, auch unserer Nachbarschaft anbieten, sodass es einfach zum Austausch kommt. Und wir haben sehr, sehr viele Menschen Ü65 hier in dieser Region und die möchten wir einladen, dass die bei uns einfach auch eine Begegnungsstätte haben, um andere Menschen zu finden, um einfach aus einer Isolation von zu Hause rauszukommen, einfach um Spaß zu haben und gesund älter werden zu können.
0: Das klingt nach einem unglaublich schönen Plan. Projektleiterin Elke Rudolph, für wen soll das denn alles verfügbar sein?
2: Wir sind hier im Zentrum zwischen Schöntal und der nördlichen Vorstadt von Neustadt. Und alle diese Bewohnerinnen und Bewohner dieser Stadtteile laden wir ein, hierher zu kommen.
0: Welche neuen Angebote wird es denn eigentlich noch geben?
2: Eine Vielzahl von Angeboten werden wir hier haben. Niedrigschwellige, also Gesundheitskurse, Mobilisierungskurse, Sturzprophylaxen, Beratungskurse, die wir öffnen, für alle zugänglich machen, aber auch wirklich gesundheitsfördernde Pflege-, Präventionsangebote, die wir öffnen wollen. Also wirklich ein bunter Strauß an Angeboten.
0: Das klingt so, als könnten sich die Neustädter ziemlich glücklich schätzen. Von der Antenne gibt es auf jeden Fall beide Daumen nach oben.

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1: Mit Maja Wendland einen schönen Freitag. In Leinsweiler ist eine 56-jährige Frau nach einem Unfall gestorben. Die Frau hat am Samstagabend aus bislang ungeklärter Ursache die Kontrolle über ihren vierrädrigen E-Scooter verloren und ist gestürzt. Dabei hat sie schwere Kopfverletzungen erlitten. Wie die Polizei nun veröffentlicht hat, ist die Frau mit einem Rettungshubschrauber in ein Krankenhaus gebracht worden und dort am Montagabend an ihren Verletzungen gestorben. Die Staatsanwaltschaft Landau und die Polizei haben die Ermittlungen zur Unfallursache aufgenommen. Das Altenheim Rotkreuzstift in Neustadt wird zu einem Gesundheits- und Begegnungszentrum ausgebaut. Künftig sollen auch Menschen aus dem Quartier Angebote wie Sturzprävention, Gedächtnistraining oder Rollatortraining nutzen können. Die Förderung beläuft sich auf 450.000 Euro. Um was für ein Projekt es sich genau handelt, erklärt Projektleiterin Elke Rudolf.
2: Das Projekt ist ein Modellvorhaben des Ministeriums für Arbeit, Soziales, Transformation und Digitalisierung von Rheinland-Pfalz und der AOK, die sich zu gleichen Teilen die Förderung teilen.
1: Die Stadt will weniger Bürokratie. Dafür soll die Sondernutzungssatzung einfacher und kürzer werden. Diese regelt zum Beispiel die Nutzung von öffentlichen Flächen für Außengastronomie, Werbung oder Veranstaltungen. Nach Angaben der Stadt soll dafür die neue Satzung über die Hälfte gekürzt werden. Auch die Gebühren werden geändert. Der Stadtrat entscheidet Ende Mai über die neue Regelung. An der Grundschule Edenkoben wird derzeit eine neue Photovoltaikanlage installiert. Die Arbeiten laufen seit März und werden durch das Förderprogramm KIPKI unterstützt. Laut Verbandsgemeinde sind auf dem Dach bereits Solarmodule montiert. Jetzt sollen Batteriespeicher und die nötige Technik für die Anlage entstehen. Die Inbetriebnahme ist für Juni geplant. Die Kosten für das Projekt liegen bei rund 240.000 Euro.
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1: Ich bin Dirk Zeitler. Die Folgen des Iran-Kriegs drücken immer mehr auf die wirtschaftliche Lage in Deutschland. Nachdem der Start ins Jahr stärker ausfiel als erwartet, rechnet die Bundesregierung im zweiten Quartal nun mit einem deutlichen Konjunkturdämpfer. Das geht aus dem aktuellen Bericht des Wirtschaftsministeriums hervor.
2: Steigende Preise, Lieferkettenprobleme und Unsicherheit belasten die Stimmung in Unternehmen und privaten Haushalten. So steht's im aktuellen Monatsbericht des Bundeswirtschaftsministeriums. Alle Indikatoren, so heißt es weiter, deuten auf einen schweren Dämpfer der Konjunktur hin. Wie es genau weitergeht, hänge unter anderem davon ab, wie lange der Konflikt mit dem Iran noch dauert, wie lange die Handelswege und auch Produktionskapazitäten beeinträchtigt bleiben. Und selbst nach einer Entspannung dürften zum Beispiel die Energie- und Rohstoffpreise noch nicht so schnell wieder sinken. Thomas Thonfeld, Nachrichtenredaktion.
1: US-Präsident Trump ist nach seinem Staatsbesuch in China wieder auf dem Rückweg in die USA. Der Republikaner stieg auf dem Hauptstadtflughafen in Peking in die Air Force One. Es war nach 2017 bereits der zweite Staatsbesuch Trumps in China. Er kam mehrfach zu Gesprächen mit Staatschef Xi zusammen. Nach US-Angaben sollen bei den Treffen auch Verabredungen im Flugzeug- und Agrarbereich getroffen worden sein. Russland und die Ukraine haben jeweils 205 Kriegsgefangene ausgetauscht. Wie der ukrainische Präsident Zelensky auf der Plattform X mitteilte, sei dies der erste Schritt eines größeren Austauschs von insgesamt 1000 Gefangenen auf jeder Seite.
3: Wir werden weiter um jeden kämpfen, der noch in Gefangenschaft ist, sagte der ukrainische Präsident Zelensky. Der Austausch von jeweils 1000 Kriegsgefangenen war Teil einer Vereinbarung über eine dreitägige Waffenruhe. Die hatte US-Präsident Trump vermittelt. Sie schützte vor allem die Militärparade zum Weltkriegsgedenken in Moskau am 9. Mai. Weil der An- und Abtransport von Soldaten schwierig ist, wurden auch schon frühere größere Austausche in mehrere Etappen aufgeteilt. Aus Moskau, Katharina Schröder.
1: Misstrauen, Neugier oder Untreueverdacht? Zahlreiche Menschen in Deutschland haben laut einer Umfrage schon mal heimlich das Smartphone der Partnerin oder des Partners durchsucht. Das geht aus einer repräsentativen Umfrage des Digitalverbands Bitkom hervor. Demnach haben 26% der Befragten mit Beziehungserfahrung schon einmal ohne ausdrückliche Erlaubnis einen Blick ins Partnerhandy geworfen. 10% davon sogar mehrfach.
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4: Mit Maja Wendland, einen schönen Freitag. In Landau und ganz Rheinland-Pfalz sind Männer selten alleinerziehend oder in Teilzeit. Rund 300.000 Väter leben mit minderjährigen Kindern im Haushalt. Nur etwa 3% davon sind alleinerziehend. Laut Statistischem Landesamt arbeiten die meisten Väter in Vollzeit. Teilzeit ist eher selten. Bei Müttern ist Teilzeitarbeit dagegen deutlich häufiger, oft wegen der Kinderbetreuung. Bei einem schweren Verkehrsunfall Richtung Obersülzen sind am Mittwoch 3 Menschen verletzt worden. Laut Polizeidirektion Neustadt ist ein 19-jähriger Autofahrer auf einer regennasser Fahrbahn von der Straße abgekommen und mit einem Baum kollidiert. Eine 18-jährige Beifahrerin und ein 21-jähriger Mitfahrer haben schwere Verletzungen erlitten. Der Fahrer ist leicht verletzt worden.
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1: Ich bin Helena Hartmann, so klingt die Antenne am Freitag.
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3: Der Blick reicht weit über die Gipfel und genau hier beginnt das Erlebnis. Ob mit dem Bike auf der Königstour oder zu Fuß auf dem Königsweg. Am Hochkönig trifft Bewegung auf Panorama. Christine Schaffetter, die Geschäftsführerin vom Tourismusverband, erzählt, was die Region Hochkönig im Sommer so besonders macht.
4: Ja, das ist diese unglaubliche Vielfalt und die spürt man sofort. Mit der Hochkönigkeit können unsere Gäste viele Angebote so unkompliziert nutzen, ob das die Sommerbahnen sind oder die Erlebnisberge, eine Biketour mit einem herrlichen Panorama, eine Wanderung über mehrere Tage am Königsweg oder einfach ein genussvoller Moment auf der Alm. Und diese Vielfalt macht den Aufenthalt hier bei uns in der Region Hochkönig so besonders und so persönlich.
3: Zwischen Almwiesen und Kräutergärten geht es nicht nur um Bewegung, sondern auch ums Innehalten. Wie gelingt aber diese Verbindung aus Aktivität und Genuss am Hochkönig?
4: Das ergibt sich ganz natürlich. Viele unserer Gäste sind tagsüber aktiv beim Biken, beim Wandern oder auf den Erlebnisbergen und sie erleben danach die regionale Küche ganz bewusst. Die Kräuteralmen, die Hütten mit traditionellen Gerichten und diese Nähe zur Natur, die schaffen eine ganz besondere Balance. Unser Slogan ist der Gipfel der Gefühle. Es geht nicht darum, möglichst viel zu schaffen, sondern die Zeit intensiv zu erleben und genau das bleibt dann auch lange in Erinnerung und schafft Magic Moments.
3: Mehr Infos gibt es natürlich unter hochkönig.at.
1: Ob auf zwei Rädern, zu Fuß oder einfach beim Ankommen, am Hochkönig wird aus Bewegung ein echtes Erlebnis. Eine Region, in der Aktivsein und Genuss ganz selbstverständlich zusammengehören.

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1: Mit Maja Wendland, einen schönen Freitag. In Landau und ganz Rheinland-Pfalz sind Väter selten in Teilzeit oder auch alleinerziehend. Das zeigen die aktuellen Ergebnisse der jährlichen Haushaltsbefragung des Statistischen Landesamtes Rheinland-Pfalz vom vergangenen Jahr. Derzeit leben rund 300.000 Väter mit mindestens einem minderjährigen Kind im Haushalt. Davon sind nur gut 3% alleinerziehend. Teilzeit bleibt bei Vätern eher die Ausnahme, bei Müttern zeigt sich dagegen ein anderes Bild. Viele arbeiten in Teilzeit oder unterbrechen ihre Erwerbstätigkeit wegen der Kinderbetreuung. Außerdem übernehmen Väter mit minderjährigen Kindern häufiger Führungspositionen als Männer ohne minderjährige Kinder im Haushalt. Bei einem schweren Verkehrsunfall Richtung Obersülzen sind am Mittwoch 3 Menschen verletzt worden. Laut Polizeidirektion Neustadt ist ein 19-jähriger Autofahrer auf einer regennasser Fahrbahn von der Straße abgekommen. Der Wagen ist frontal mit einem Baum kollidiert. Danach hat sich das Auto überschlagen und ist auf dem Dach liegen geblieben. Die Feuerwehr hat alle 3 Insassen aus dem Fahrzeug gerettet. Der Fahrer ist leicht verletzt worden. Eine 18-jährige Beifahrerin und ein 21-jähriger Mitfahrer haben schwere Verletzungen erlitten. Die Polizei hat die Ermittlungen zur Unfallursache aufgenommen. Die Abteilung Soziales in der Kreisverwaltung SÜW in Landau bleibt geschlossen. Von Dienstag bis einschließlich Freitag ist sie wegen einer Programmumstellung nicht geöffnet. Nicht betroffen von der Schließung sind die Wohngeldstelle, das Referat Demografie und die BAföG-Stelle. Diese bleiben weiterhin regulär erreichbar. In der Neustadter Innenstadt hat es in der Nacht zu Freitag einen großflächigen Stromausfall gegeben. Laut Rheinpfalz sind rund 20.000 Menschen zeitweise betroffen gewesen. Die Ursache ist nach Angaben der Stadtwerke eine Störung im 20 kV Westnetz gewesen. Die Versorgung wurde schrittweise wiederhergestellt. Als Ursache sind mehrere Fehler im Mittelspannungsnetz genannt worden. Und das Beste kommt zum Schluss. In Landau hat Oberbürgermeister Dominik Geißler 55 Menschen die Staatsbürgerschaft verliehen. Die neuen Staatsbürger kommen aus 23 verschiedenen Ländern. Herzlichen Glückwunsch.
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1: Habt ihr Lust auf einen gemütlichen Brunchvormittag? Die Neustädter Marktführung bietet genau das an. Ihr macht einen wunderschönen Rundgang über den schönen Markt in der Altstadt und bekommt kleine Kostproben von ausgewählten Ständen. Abgeschlossen wird dann alles mit einem gemeinsamen Brunch im Rathaus Innenhof. Los geht es um 9 Uhr am Juliusplatz und die Tickets sind ab 20 € online erhältlich. Wir wünschen euch ganz viel Spaß.

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0: Das ist Michael Patrick Kelly zusammen mit Ray Garvey und dem Best Bad Friend. Wir schauen mal raus bei uns auf die aktuellen Temperaturen im Antenneland. Um kurz vor 2 ist es echt unschön. 11 Grad aktuell bei euch in Rauschbach, 11 Grad auch in Rülsheim. Ganzer 12 Grad immerhin bei euch in Speyer. Also ist es alles andere als angenehm. Den Wetterausblick fürs Wochenende haben wir gleich auch noch für euch, direkt nach den Antenne-Nachrichten.
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2: Ich bin Tine Klimach. Die Spritpreise in Deutschland sind erneut gestiegen. Am Feiertag lag der Dieselpreis zum ersten Mal seit knapp einer Woche im bundesweiten Tagesschnitt wieder über 2 Euro. Das teilte der ADAC mit. Auch Superbenzin war wieder etwas teurer. Die weiter allgemein hohen Energiepreise belasten auch die Wirtschaft.
3: Seit Februar 2022 ging die Produktion in der Chemie-, Papier- und Glasherstellung sowie in der Metallerzeugung um gut 15% zurück. Deutlich mehr als in anderen Branchen, so das Statistische Bundesamt. Und da, wo die Produktion zurückgefahren werden musste, gingen auch Arbeitsplätze verloren. Mehr als 6% weniger Beschäftigte haben die energieintensiven Branchen im Vergleich zu vor 4 Jahren. Einzige Ausnahme ist die Mineralölverarbeitung. Hier stieg die Produktion um fast 25% und es kamen 1.000 neue Arbeitsplätze dazu. Diana Kramer, Nachrichtenredaktion.
2: Klimaaktivisten haben eine Podiumsdiskussion mit Bundeskanzler Merz beim Katholikentag in Würzburg mit Zwischenrufen und Pfiffen gestört. Die mehr als 1.000 Zuhörer im Saal verfolgten die Szenerie zunächst für wenige Minuten geduldig, forderten die etwa 4 Protestierenden dann aber auf, zu gehen. Vor Merz' Auftritt hatten sich etwa 400 Demonstranten vor dem Kongresszentrum versammelt. Vor der Küste der dänischen Insel Anholt treibt ein toter Wal im Meer. Experten zufolge handelt es sich um einen Buckelwal. Es könnte sich um Timmy handeln. Einiges deutet darauf hin. Ronny Thorau, was spricht denn dafür?
4: Ja, zum einen der Fundort. Die dänische Insel Anholt liegt so rund 200 Kilometer von dem Ort entfernt, wo Buckelwal Timmy vor rund 2 Wochen unter so ein bisschen unklaren Umständen freigelassen wurde. Das kann schon gut sein, dass er da jetzt hingeschwommen ist oder hingeschwemmt wurde. Auch die Größe passt. 10 bis 15 Meter groß soll das tote Tier sein. Das passt zu Timmy, der oft als 12 Meter lang beschrieben wurde. Und der tote Wal soll eine kranke Haut haben. Auch das klingt nach Timmy.
2: Danke, Ronny. Dem toten Wal sollen nun unter anderem Proben entnommen werden. Beim Finale des Eurovision Song Contests in Wien muss Sarah Engels für Deutschland schon als zweiter Act antreten. Dass sie mit ihrem Lied Fire beim Publikum Feuer entfachen kann, hat die Sängerin bereits im Halbfinale außer Konkurrenz gezeigt. Stimmen kann sie aber erst morgen Abend sammeln. Ob die Zuschauer ihren Auftritt nach 23 weiteren Liedern noch in Erinnerung haben, muss das große Finale zeigen.
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5: Mit Maja Wendland, einen schönen Freitag. Bei einem schweren Verkehrsunfall Richtung Obersülzen sind am Mittwoch 3 Menschen verletzt worden. Laut Polizeidirektion Neustadt ist ein 19-jähriger Autofahrer auf einer regennasser Fahrbahn von der Straße abgekommen und mit einem Baum kollidiert. Eine 18-jährige Beifahrerin und ein 21-jähriger Mitfahrer haben schwere Verletzungen erlitten. Der Fahrer ist leicht verletzt worden. In Landau und ganz Rheinland-Pfalz sind Männer selten alleinerziehend oder in Teilzeit. Rund 300.000 Väter leben mit minderjährigen Kindern im Haushalt. Nur etwa 3% davon sind alleinerziehend. Laut Statistischem Landesamt arbeiten die meisten Väter in Vollzeit. Teilzeit ist eher selten. Bei Müttern ist Teilzeitarbeit dagegen deutlich häufiger, oft wegen der Kinderbetreuung.
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0: Es ist wirklich ein Trauerspiel draußen heute am Freitag. Ähnlich unschön wie gestern noch der Vatertag. Wir haben viel Regen, Maxiwerte von 13 Grad. Super wenig Sonne. Gegen 17 Uhr kommt die Sonne nochmal ein bisschen raus. Das sind die guten Nachrichten. Bis dahin regnet es aber fast durchgängig. Und auch das Wochenende ist sonst echt durchwachsen. Sowohl morgen als auch übermorgen. Nicht besonders warm und auch da teils stark verregnet. Alles in allem ja, beginnt die nächste Woche dann auch unschön. Im Laufe der nächsten Woche wird es dann aber endlich wieder schöner. Aber bis dann müssen wir leider noch ein bisschen.
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0: Stau gibt's aktuell auf der R65 Ludwigshafen Richtung Landau zwischen Hochdorf Assenheim und Steidesheim. Da hat's gekracht. Dort läuft aktuell die Unfallaufnahme. Heißt bitte besonders vorsichtig fahren und eventuell auch mehr Zeit mit einplanen. Gute Fahrt.
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0: Und Frederik Stübing. Und seid ihr auch schon überhaupt nicht im ESC-Fieber? Irgendwie habe ich das Gefühl, das wird jedes Jahr so ein bisschen uninteressanter. Aber es ist Eurovision Song Contest jetzt an diesem Wochenende. Wir haben euch mal auf den Straßen gefragt, ob ihr so Bock habt, was ihr glaubt, ob wir dieses Jahr wieder katastrophal abschneiden. Und viel mehr nach zwei Songs.

0: Na, seit wie vielen Tagen, Wochen oder Monaten fiebert ihr schon auf den Eurovision Song Contest hin? Gar nicht? Wusste da gar nicht, dass das jetzt gerade ist. Ja, das ging irgendwie, glaube ich, vielen Leuten so. Der ESC, der ist tatsächlich schon heute Abend hier in London Neustadt. Sind wir natürlich gespannt. Aber schaut ihr überhaupt? Wir haben nachgefragt.
1: Ich denke weiter wie die letzten Jahre.
2: Ja, Tradition muss sich fortsetzen. Also ich glaube ehrlich gesagt nicht dran, dass es über die letzten Plätze hinausreicht.
3: Ja, ich hoffe halt schon unter den ersten 10 Plätzen. Das wäre mal schön.
4: Im unteren Bereich, würde ich sagen.
5: Wenn ich es gucken würde, wäre ich auf der Seite von dem, der für mich die schönste, beste Musik macht.
0: Tja, also es ist auf jeden Fall durchwachsen. Schaut ihr es euch überhaupt an? Aber so, ich meine, die Abschneidung, Platzierung ist ja jetzt nicht ganz so vielversprechend.
1: Nein, aber jetzt, wo ich es weiß, könnte man sich vielleicht mal angucken.
5: Nein, ich habe das noch nie geguckt und werde das auch nie gucken.
4: Wir gucken das eher nicht.
5: Nein, ich bin kein Schlagerfan.
2: Ich glaube, dieses Jahr bin ich raus. Die letzten Jahre war's, ja, Interesse weg.
0: Tja, also kein gutes Rating hier für den ESC. Die Stimmung ist eher so, wird ja eh nix. Verständlich trotzdem, dieses Wochenende ist es soweit.

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1: Mit Maja Wendland, einen schönen Freitag. Bei einem schweren Verkehrsunfall Richtung Obersülzen sind am Mittwoch 3 Menschen verletzt worden. Laut Polizeidirektion Neustadt ist ein 19-jähriger Autofahrer auf einer regennasser Fahrbahn von der Straße abgekommen. Der Wagen ist frontal mit einem Baum kollidiert. Danach hat sich das Auto überschlagen und ist auf dem Dach liegen geblieben. Die Feuerwehr hat alle 3 Insassen aus dem Fahrzeug gerettet. Der Fahrer ist leicht verletzt worden. Eine 18-jährige Beifahrerin und ein 21-jähriger Mitfahrer haben schwere Verletzungen erlitten. Die Polizei hat die Ermittlungen zur Unfallursache aufgenommen. In Landau und ganz Rheinland-Pfalz sind Väter selten in Teilzeit oder auch alleinerziehend. Das zeigen die aktuellen Ergebnisse der jährlichen Haushaltsbefragung des Statistischen Landesamtes Rheinland-Pfalz vom vergangenen Jahr. Derzeit leben rund 300.000 Väter mit mindestens einem minderjährigen Kind im Haushalt. Davon sind nur gut 3% alleinerziehend. Teilzeit bleibt bei Vätern eher die Ausnahme, bei Müttern zeigt sich dagegen ein anderes Bild. Viele arbeiten in Teilzeit oder unterbrechen ihre Erwerbstätigkeit wegen der Kinderbetreuung. Außerdem übernehmen Väter mit minderjährigen Kindern häufiger Führungspositionen als Männer ohne minderjährige Kinder im Haushalt. In der Neustadter Innenstadt hat es in der Nacht zu Freitag einen großflächigen Stromausfall gegeben. Laut Rheinpfalz sind rund 20.000 Menschen zeitweise betroffen gewesen. Die Ursache ist nach Angaben der Stadtwerke eine Störung im 20 kV Westnetz gewesen. Die Versorgung wurde schrittweise wiederhergestellt. Als Ursache sind mehrere Fehler im Mittelspannungsnetz genannt worden. Die Abteilung Soziales in der Kreisverwaltung SÜW in Landau bleibt geschlossen. Von Dienstag bis einschließlich Freitag ist sie wegen einer Programmumstellung nicht geöffnet. Nicht betroffen von der Schließung sind die Wohngeldstelle, das Referat Demografie und die BAföG-Stelle. Diese bleiben weiterhin regulär erreichbar. Und das Beste kommt zum Schluss. Nächste Woche findet in Speyer der Kinderliedersingtag statt. Unter dem Motto Meine Kita singt kommen zahlreiche Gruppen in den Adenauer Park. Die Antenne wünscht viel Spaß.
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2: Ach ja, hoffen wir, dass das Wetter bis dahin dann auch besser ist, denn aktuell sieht's nicht nach draußen singen aus. 12 Grad, Regen, Gewitter, Wolken und Wind gibt's heute am Freitag, also alles kein schöner Mix, nur gegen Abend kommt vielleicht die Sonne mal ein bisschen rum, bei leichten Regenschauern bleibt's aber auch da nicht gerade angenehm. Morgen ähnliches Bild, bis zu 14 Grad, auch hier den ganzen Tag über immer wieder Nieselregen, die Sonne sehen wir auch hier nur ganz selten. Und auch der Sonntag ist zwar ein bisschen wärmer mit bis zu 17 Grad, aber auch da bleibt die Sonne ein seltener Gast, auch wenn der Regen unwahrscheinlicher wird. Zum Wochenbeginn wird es dann langsam, aber sicher endlich ein bisschen schöner.
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2: Es ist ein wenig was los auf den Straßen, aber man merkt, Brückentag, heute bleiben viele direkt zu Hause. Eine Meldung auf der R65 Ludwigshafen Richtung Landau zwischen Hochdorf Assenhain und Deidesheim. Dort gab es einen Unfall, die Unfallaufnahme läuft nach wie vor. Das heißt, da bitte ganz besonders vorsichtig fahren und eventuell eine kleine Verzögerung einplanen. Gute Fahrt!
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2: und mit Frederik Stübing. Holly Humberstone mit To Love Somebody. Gleich vor euch im Antenne Supermix. James Blunt mit Bonfire Heart. Jetzt davor. Schönen Freitag euch.

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1: 15. Mai 2007. Pink ist mit Dear Mr. President neu in den Charts. Dear Mr. President ist ein offener Brief an den damaligen Präsidenten der Vereinigten Staaten von Amerika, George W. Bush. Pink ist mit vielem, was Bush politisch entscheidet und verändert oder eben nicht verändert, nicht einverstanden. Und diese Themen spricht sie im Song unverblümt an. Sie fragt ihn gerade raus: Wie kannst du nachts schlafen? Wie kannst du noch in den Spiegel schauen bei all dem Leid, das du verursachst? Den Krieg, den du begonnen hast, der zu unendlichem Leid führt. Die Obdachlosigkeit, die Menschen, die Armut leiden, hier in einem der reichsten Länder der Welt. Die strengen Abtreibungsgesetze, die diejenigen kriminalisieren, die eigentlich Hilfe benötigen würden. Du, Mr. President, könntest etwas tun, etwas ändern und tust nichts. Interessanterweise veröffentlicht Pink den Song in einigen Ländern, nur in den USA nicht. Aus Angst, die politische Gegenseite würde ihr vorwerfen, mit ihrer politischen Sichtweise Geld verdienen zu wollen. Naja, auch wenn sich Pink dadurch so ein bisschen selbst den Wind aus den Segeln nimmt, in Deutschland trifft sie mit der Nummer auf jeden Fall einen Nerv und landet 2007 damit ganz oben in den Charts. Dear

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1: Kurz vor 15 Uhr, wir werfen einen schnellen Blick auf die Temperaturen im Antenneland.
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1: Ja, und das bisschen Sonne, was gerade so rauskommt über Landau, das täuscht vielleicht ein wenig. Es ist nämlich trotzdem unangenehm. 11 Grad aktuell in Offenbach, 11 Grad bei euch in Ransbach, 12 Grad immerhin in Bellheim. Mehr Wetter nach den Antenne-Nachrichten.
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4: Ich bin Tine Klimach. Die Folgen des Iran-Kriegs drücken immer mehr auf die wirtschaftliche Lage in Deutschland. Nachdem der Start ins Jahr stärker ausfiel als erwartet, rechnet die Bundesregierung im zweiten Quartal mit einem deutlichen Konjunkturdämpfer.
5: Steigende Preise, Lieferkettenprobleme und Unsicherheit belasten die Stimmung in Unternehmen und privaten Haushalten. So steht's im aktuellen Monatsbericht des Bundeswirtschaftsministeriums. Alle Indikatoren, so heißt es weiter, deuten auf einen schweren Dämpfer der Konjunktur hin. Wie es genau weitergeht, hänge unter anderem davon ab, wie lange der Konflikt mit dem Iran noch dauert, wie lange die Handelswege und auch Produktionskapazitäten beeinträchtigt bleiben. Und selbst nach einer Entspannung dürften zum Beispiel die Energie- und Rohstoffpreise noch nicht so schnell wieder sinken. Aus Berlin, Thomas Thonfeld.
4: Russland und die Ukraine haben nach übereinstimmenden Angaben jeweils etwa 200 Kriegsgefangene ausgetauscht. Wie der ukrainische Präsident Selenskyj auf der Plattform X mitteilte, sei es der erste Schritt eines größeren Austauschs von insgesamt 1000 Gefangenen auf jeder Seite.
6: Wir werden weiter um jeden kämpfen, der noch in Gefangenschaft ist, sagte der ukrainische Präsident Selenskyj. Der Austausch von jeweils 1000 Kriegsgefangenen war Teil einer Vereinbarung über eine dreitägige Waffenruhe. Die hatte US-Präsident Trump vermittelt. Weil der An- und Abtransport von Soldaten schwierig ist, wurden auch schon frühere größere Austausche in mehrere Etappen aufgeteilt. Aus Moskau, Katharina Schröder.
4: Bundestagspräsidentin Julia Glöckner lässt die Regenbogenflagge an diesem Sonntag einen Tag lang über dem Reichstagsgebäude wehen. Hierfür gäbe es einen klaren parlamentarischen Anlass, anders als beim Berliner Christopher Street Day. Denn am 17. Mai 2002 habe der Bundestag die Rehabilitierung homosexueller Opfer der NS-Justiz beschlossen, heißt es in einer Mitteilung. Zugleich sei der 17. Mai der internationale Tag gegen Homophobie. Unter ihrer Vorgängerin Bärbel Bass wehte die bunte Flagge auch während des CSD. Ob der tote Wal vor der dänischen Insel Anholt, der zuvor in der deutschen Ostsee gestrandete Buckelwal ist, ist weiter unklar. Man gehe zwar davon aus, dass es sich um einen Buckelwal handelt, so die dänische Umweltbehörde. Man habe aber keinen GPS-Sender gefunden. Dem Tier wurde eine Gewebeprobe entnommen. Sie soll nun nach Deutschland geschickt und dort untersucht werden.
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7: Mit Maja Wendland, einen schönen Freitag. In Landau und ganz Rheinland-Pfalz sind Männer selten alleinerziehend oder in Teilzeit. Rund 300.000 Väter leben mit minderjährigen Kindern im Haushalt. Nur etwa 3% davon sind alleinerziehend. Laut Statistischem Landesamt arbeiten die meisten Väter in Vollzeit. Teilzeit ist eher selten. Bei Müttern ist Teilzeitarbeit dagegen deutlich häufiger, oft wegen der Kinderbetreuung. Bei einem schweren Verkehrsunfall Richtung Obersülzen sind am Mittwoch 3 Menschen verletzt worden. Laut Polizeidirektion Neustadt ist ein 19-jähriger Autofahrer auf einer regennasser Fahrbahn von der Straße abgekommen und mit einem Baum kollidiert. Eine 18-jährige Beifahrerin und ein 21-jähriger Mitfahrer haben schwere Verletzungen erlitten. Der Fahrer ist leicht verletzt worden.
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1: Nass, grau, verregnet und nicht gerade warm. Das ist leider Gottes der Antenne-Wettertrend am heutigen Freitag. Auch im restlichen Verlauf des Tages bleibt es vor allem grau und verregnet. Gegen 16, 17 Uhr kommt zwar örtlich zumindest ein bisschen die Sonne raus, trotzdem bleibt aber der Regen und der Nieselregen vor allem bestehen. In der Nacht dann kalt, Tiefstwerte von 6 Grad. Morgen ein Ticken wärmer, ein Ticken mehr Sonne, aber aber auch wieder viel Regen bei bis zu 15 Grad. Am Sonntag ein sehr ähnliches Bild. Also das ist ein Wochenende, das müssen wir irgendwie aushalten. Am besten mit Regenjacke.
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1: Auf den Straßen sieht es aktuell relativ in Ordnung aus bei uns, würde ich jetzt einfach mal sagen. Momentan keine großen Meldungen. Falls ihr noch irgendwas habt, Staus, Flitzer, Blitzer oder mehr, dann ruft unbedingt an bei uns unter der 06341 94 8 94 8. Gute Fahrt!
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1: Und mit Frederik Stübing und Michael Jackson gibt es unter anderem im Antenne Supermix mit Dirty Diana. Bruno Mars macht den Anfang. I just might.

0: Wer kennt sie nicht? McDonald's, die beliebteste Fastfood-Kette der Welt. Passend zur Special-Aktion, die es auch bei uns in Neustadt und Landau gibt, namens Jeder Tag kann dein Geburtstag sein, dreht sich momentan alles um lila Monster, lila Shakes, lila Burger und Pappaufsteller. Und natürlich wäre Deutschland nicht Deutschland, wenn es nicht einen lustigen Trend gäbe. Was ist denn da los?
1: Ja, anscheinend ist es jetzt irgendwie zum Trend geworden, diese Grimace-Pappaufsteller zu klauen und einfach mal bei sich zu Hause aufzustellen. Vor allem die jüngeren Leute teilen das natürlich viel auf Social Media und es ist ja sehr interessant, sage ich mal, diesen Trend da sich beim Ausbreiten zuzugucken.
0: Was ist denn überhaupt der Witz an der ganzen Sache?
1: Ja, das Verrückte ist, dass sich die Diebe und die Mitarbeitenden da teilweise Verfolgungsjagden durch die Filialen oder sogar über die Parkplätze liefern, also gar nicht mal so ungefährlich. Dabei wurden sogar Leute schon umgerannt oder haben sich nachts im Gebüsch versteckt, um nicht erwischt zu werden. Und das einfach nur für irgendeine komische Pappfigur. Das ist schon verrückt.
0: Ja, und was sagt Mc's dazu?
1: Ja, bis jetzt gab es tatsächlich kein offizielles Statement, aber da es ja schon mal einen Trend gab, bei dem die Leute so getan haben, als wäre dieser Shake mit dem Grimace-Gesicht giftig, hat McDonald's wohl einfach akzeptiert, dass das Monster zum Internet-Meme geworden ist. Man könnte auch meinen, dass sie ja vielleicht auch ein bisschen davon profitieren, dass es überall zu sehen ist. Man sieht aber auch in manchen Filialen, dass die Mitarbeitenden Grimace mit Absperrband sichern oder sogar festbinden, um ihn zu schützen.
0: Das klingt auf jeden Fall ziemlich wild. Schickt uns gerne ein Bild von euren Aufstellern unter die 06341 498 498. Mal schauen, wie viele Pappaufsteller am Ende der Aktion noch stehen.

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1: Mit Maja Wendland, einen schönen Freitag. In Landau und ganz Rheinland-Pfalz sind Väter selten in Teilzeit oder auch alleinerziehend. Das zeigen die aktuellen Ergebnisse der jährlichen Haushaltsbefragung des Statistischen Landesamtes Rheinland-Pfalz vom vergangenen Jahr. Derzeit leben rund 300.000 Väter mit mindestens einem minderjährigen Kind im Haushalt. Davon sind nur gut 3% alleinerziehend. Teilzeit bleibt bei Vätern eher die Ausnahme, bei Müttern zeigt sich dagegen ein anderes Bild. Viele arbeiten in Teilzeit oder unterbrechen ihre Erwerbstätigkeit wegen der Kinderbetreuung. Außerdem übernehmen Väter mit minderjährigen Kindern häufiger Führungspositionen als Männer ohne minderjährige Kinder im Haushalt. Bei einem schweren Verkehrsunfall Richtung Obersülzen sind am Mittwoch 3 Menschen verletzt worden. Laut Polizeidirektion Neustadt ist ein 19-jähriger Autofahrer auf einer regennasser Fahrbahn von der Straße abgekommen. Der Wagen ist frontal mit einem Baum kollidiert. Danach hat sich das Auto überschlagen und ist auf dem Dach liegen geblieben. Die Feuerwehr hat alle 3 Insassen aus dem Fahrzeug gerettet. Der Fahrer ist leicht verletzt worden. Eine 18-jährige Beifahrerin und ein 21-jähriger Mitfahrer haben schwere Verletzungen erlitten. Die Polizei hat die Ermittlungen zur Unfallursache aufgenommen. Die Abteilung Soziales in der Kreisverwaltung SÜW in Landau bleibt geschlossen. Von Dienstag bis einschließlich Freitag ist sie wegen einer Programmumstellung nicht geöffnet. Nicht betroffen von der Schließung sind die Wohngeldstelle, das Referat Demografie und die BAföG-Stelle. Diese bleiben weiterhin regulär erreichbar. In der Neustadter Innenstadt hat es in der Nacht zu Freitag einen großflächigen Stromausfall gegeben. Laut Rheinpfalz sind rund 20.000 Menschen zeitweise betroffen gewesen. Die Ursache ist nach Angaben der Stadtwerke eine Störung im 20 Kilovolt Westnetz gewesen. Die Versorgung wurde schrittweise wiederhergestellt. Als Ursache sind mehrere Fehler im Mittelspannungsnetz genannt worden. Und das Beste kommt zum Schluss. In Landau hat Oberbürgermeister Dominik Geißler 55 Menschen die Staatsbürgerschaft verliehen. Die neuen Staatsbürger kommen aus 23 verschiedenen Ländern. Herzlichen Glückwunsch.
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3: Grau, nass und auch ein wenig windig. Das ist leider Gottes der restliche Wettertrend für den Freitag. Wobei, später könnte es noch mal ein bisschen angenehmer werden. Die Sonne kann zeitweise noch mal ein bisschen rauskommen, auch wenn es parallel gerade so weiter nieselt. In der Nacht wird es dann frisch und auch hier bleibt es nass bei 6 Grad die Tiefstwerte. Übers Wochenende dann bis zu 17 Grad am Sonntag zum Beispiel. Sonst bleibt es aber auch sehr weg. Wechselhaft mit Niederschlag und Niesel fast die ganze Zeit über und nur wenigen Sonnenhighlights.
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3: Auf den Straßen gibt es aktuell auch keine Highlights, aber im positiven Sinne, ich habe keine richtigen Meldungen für euch. Falls ihr noch irgendwas habt, Stausflitzer, Blitzer oder mehr, dann meldet es natürlich trotzdem gerne an uns unter der 06341 948 948. Gute Fahrt euch!
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3: Und mit Frederik Stübing und jetzt für euch die Imagine Dragons on top of the world im Antenne Super Mix. Max Alias mit Wherever You Go gibt's davor noch. Schönen Freitag euch, auch wenn heute natürlich für die meisten Brückentag ist. Frohes Schaffen weiter noch.

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1: Am Nachmittag zeigt sich ein deutliches DAX-Minus am deutschen Aktienmarkt. Der DAX gibt zunächst um 1,8% auf 24.028 Punkte nach. Die 24.000-Punkte-Marke hält bisher noch. Die Börsianer sehen die weiter hohen Ölpreise und die gestiegenen Inflationsraten hier wie in den USA und fürchten jetzt vor allem, die US-Notenbank Fed könnte unter ihrem neuen Chef Kevin Warsh demnächst die Leitzinsen wieder anheben. Ganz unten mit Kursabschlägen sehen wir im DAX bisher Heidelberg Materials, Siemens und Infineon. Gegen den Abwärtstrend verbessern sich indessen noch die Rückversicherungsaktien sowie SAP und Deutsche Börse. Der Euro ist am Nachmittag auf 1,1630 Dollar gefallen. Aus Frankfurt, Klaus Bente.
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0: Das ist Ian Dior im Antenne Supermix um kurz vor vier. Wir checken schnell die Temperaturen im Antenne Land.
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0: 12 Grad und Regen gibt's momentan bei euch in Essingen. 12 Grad ebenfalls in Erlenbach. 12 Grad aktuell momentan auch in Weingarten. Also überall gleich bescheiden. Mehr Wetter gleich nach den Nachrichten.
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3: Ich bin Tine Klimach. Es ist keine leichte Woche für Bundeskanzler Merz. Nachdem er bereits am Dienstag beim DGB-Kongress mit Pfiffen und Buhrufen statt Applaus begrüßt wurde, gab es einen ähnlichen Vorfall heute in Würzburg. Da war Friedrich Merz Gast bei einer Podiumsdiskussion beim Deutschen Katholikentag.
4: Dass Friedrich Merz und seine Regierung unbeliebt sind, kann der Kanzler schon länger in Umfragen sehen. Mehr als 80% sind unzufrieden. Jetzt bekommt Merz aber immer wieder ganz konkret vor Augen geführt, dass das nicht nur bloße Zahlen sind. Diesmal beim Katholikentag protestierten rund 400 Demonstranten vor allem gegen die Klimapolitik der Bundesregierung. Vier von ihnen störten die Podiumsdiskussion im Saal mit Zwischenrufen und Pfiffen. Nach einigen Minuten ging eine Aktivistin freiwillig, eine Frau wurde von Sicherheitskräften rausgezogen und die anderen hielten den Mund. Uli Reitinger, Nachrichtenredaktion.
3: Im Streit mit China um weitere US-Waffenverkäufe an Taiwan hat US-Präsident Trump noch keine Entscheidung getroffen. Er werde aber in nächster Zeit eine Entscheidung treffen, sagte Trump auf seinem Rückflug aus China in die USA. Peking will sich Taiwan einverleiben und drohte bereits mit dem Einsatz des Militärs, sollte es nicht auf friedlichem Wege funktionieren. Die USA unterstützen Taiwans Bemühungen, die Verteidigungsfähigkeit zu stärken. Im Handel wird heute gestreikt. Verdi hat Beschäftigte in ersten Betrieben bundesweit zu Arbeitsniederlegungen aufgerufen. Kundinnen und Kunden sollen nach Einschätzung des Handelsverbands HDE aber kaum etwas davon merken.
5: Der HDE sagt, bisher gebe es keine Hinweise auf Ladenschließungen oder ähnliche Einschränkungen. Einkaufen soll demnach ganz normal möglich sein. Hintergrund der Warnstreiks: Verdi hat erste Angebote der Arbeitgeber zurückgewiesen und fordert 7% mehr Lohn, mindestens aber 225 Euro. Die Arbeitgeber bieten ab November 2% und ab August 2027 weitere 1,5% mehr Geld. Die Positionen liegen also weit auseinander. Der Tarifstreit könnte deshalb noch dauern. Die vorigen Verhandlungen hatten sich über ein Jahr hingezogen. Thomas Bleskin, Nachrichtenredaktion.
3: Misstrauen, Neugier oder Untreueverdacht. Zahlreiche Menschen in Deutschland haben schon mal heimlich das Smartphone der Partnerin oder des Partners durchsucht. Das geht aus einer Umfrage des Digitalverbands Bitkom hervor. Demnach haben über ein Viertel der Befragten schon mal ohne ausdrückliche Erlaubnis einen Blick ins Partnerhandy geworfen.
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6: Mit Maja Wendland, einen schönen Freitag. Bei einem schweren Verkehrsunfall Richtung Obersülzen sind am Mittwoch 3 Menschen verletzt worden. Laut Polizeidirektion Neustadt ist ein 19-jähriger Autofahrer auf einer regennasser Fahrbahn von der Straße abgekommen und mit einem Baum kollidiert. Eine 18-jährige Beifahrerin und ein 21-jähriger Mitfahrer haben schwere Verletzungen erlitten. Der Fahrer ist leicht verletzt worden. In Landau und ganz Rheinland-Pfalz sind Männer selten alleinerziehend oder in Teilzeit. Rund 300.000 Väter leben mit minderjährigen Kindern im Haushalt. Nur etwa 3% davon sind alleinerziehend. Laut Statistischem Landesamt arbeiten die meisten Väter in Vollzeit. Teilzeit ist eher selten. Bei Müttern ist Teilzeitarbeit dagegen deutlich häufiger, oft wegen der Kinderbetreuung.
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0: Ja, maximal mittelprächtig sind die Aussichten für heute und auch für das komplette Wochenende. So richtig schön wird ehrlicherweise kein Tag. Heute bleiben wir bei Maxiwerten von 13 Grad. Ziemlich frisch verregnet und dazu grau am Himmel. Gegen 17 Uhr kann die Sonne ab und zu mal ein bisschen vorbeigucken, aber auch da bleibt der Regen. Morgen dann bis zu 15 Grad, ein wenig besser. Auch hier wenig Sonne, aber trotzdem immer ein paar kleine Highlights kombiniert mit Regen. Am Sonntag soll es dann weitestgehend trocken bleiben. Die Sonne bleibt aber trotzdem erstmal noch fern.
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0: Heute ist es wirklich verhältnismäßig entspannt auf den Straßen. Man spürt den Brückentag bei uns auf jeden Fall. Aktuell keine Meldungen. Gute und sichere Fahrt euch.
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0: Und mit Roxette und Dangerous gleich für euch im Antenne Supermix. Katy Perry und ihren neuen Song Band Aids gibt's davor. Schönen Freitag.

0: Das ist Rockset im Antenne Supermix mit Dangerous hier im Antenne Supermix und weniger Zeit alleine und mehr Gemeinschaft für ältere Menschen, auch hier in Landau, Neustadt und bei Dürkheim. Genau das klingt erstmal super und das will jetzt das Gesundheits- und Begegnungszentrum Rotkreuzstift in Neustadt umsetzen. Wir haben mit der Einrichtungsleiterin Barbara Baltus gesprochen. Worum geht es denn in eurem neuen Projekt?
1: Wir werden Angebote, die es bis jetzt nur für unsere Bewohner gibt, auch unserer Nachbarschaft anbieten, so dass es einfach zum Austausch kommt. Und wir haben sehr, sehr viele Menschen Ü65 hier in dieser Region und die möchten wir einladen, dass die bei uns einfach auch eine Begegnungsstätte haben, um andere Menschen zu finden, um einfach aus einer Isolation von zu Hause rauszukommen, einfach um Spaß zu haben und gesund älter werden zu können.
0: Das klingt wirklich nach einem sehr schönen Plan. Projektleiterin Elke Rudol, für wen soll das Ganze denn alles dann sein?
2: Wir sind hier im Zentrum zwischen Schöntal und der nördlichen Vorstadt von Neustadt. Und alle diese Bewohnerinnen und Bewohner dieser Stadtteile laden wir ein, hierher zu kommen.
0: Schön. Welche neuen Angebote gibt es denn eigentlich noch?
2: Eine Vielzahl von Angeboten werden wir hier haben. Niedrigschwellige, also Gesundheitskurse, Mobilisierungskurse, Sturzprophylaxen, Beratungskurse, die wir öffnen, für alle zugänglich machen, aber auch wirklich gesundheitsfördernde Pflege-, Präventionsangebote, die wir öffnen wollen. Also wirklich ein bunter Strauß an Angeboten.
0: Das klingt wirklich so, als könnten sich die Neustädter ziemlich glücklich schätzen über die neuen Angebote im Rotkreuzstift in Neustadt. Von der Antenne gibt's auf jeden Fall einen dicken Daumen nach oben.

0: Felix Jähn und Zoe Wies mit Do It Better im Antenne Supermix. Gleich gibt's für euch George Ezra und Green Green Grass. Genau das, was er sagt. Gleich für euch im Antenne Supermix.
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1: Mit Maja Wendland, einen schönen Freitag. Bei einem schweren Verkehrsunfall Richtung Obersülzen sind am Mittwoch 3 Menschen verletzt worden. Laut Polizeidirektion Neustadt ist ein 19-jähriger Autofahrer auf einer regennasser Fahrbahn von der Straße abgekommen. Der Wagen ist frontal mit einem Baum kollidiert. Danach hat sich das Auto überschlagen und ist auf dem Dach liegen geblieben. Die Feuerwehr hat alle 3 Insassen aus dem Fahrzeug gerettet. Der Fahrer ist leicht verletzt worden. Eine 18-jährige Beifahrerin und ein 21-jähriger Mitfahrer haben schwere Verletzungen erlitten. Die Polizei hat die Ermittlungen zur Unfallursache aufgenommen. In Landau und ganz Rheinland-Pfalz sind Väter selten in Teilzeit oder auch alleinerziehend. Das zeigen die aktuellen Ergebnisse der jährlichen Haushaltsbefragung des Statistischen Landesamtes Rheinland-Pfalz vom vergangenen Jahr. Derzeit leben rund 300.000 Väter mit mindestens einem minderjährigen Kind im Haushalt. Davon sind nur gut 3% alleinerziehend. Teilzeit bleibt bei Vätern eher die Ausnahme, bei Müttern zeigt sich dagegen ein anderes Bild. Viele arbeiten in Teilzeit oder unterbrechen ihre Erwerbstätigkeit wegen der Kinderbetreuung. Außerdem übernehmen Väter mit minderjährigen Kindern häufiger Führungspositionen als Männer ohne minderjährige Kinder im Haushalt. In der Neustadter Innenstadt hat es in der Nacht zu Freitag einen großflächigen Stromausfall gegeben. Laut Rheinpfalz sind rund 20.000 Menschen zeitweise betroffen gewesen. Die Ursache ist nach Angaben der Stadtwerke eine Störung im 20 Kilovolt Westnetz gewesen. Die Versorgung wurde schrittweise wiederhergestellt. Als Ursache sind mehrere Fehler im Mittelspannungsnetz genannt worden. Die Abteilung Soziales in der Kreisverwaltung SÜW in Landau bleibt geschlossen. Von Dienstag bis einschließlich Freitag ist sie wegen einer Programmumstellung nicht geöffnet. Nicht betroffen von der Schließung sind die Wohngeldstelle, das Referat Demografie und die BAföG-Stelle. Diese bleiben weiterhin regulär erreichbar. Und das Beste kommt zum Schluss. Nächste Woche findet in Speyer der Kinderliedersingtag statt. Unter dem Motto Meine Kita singt kommen zahlreiche Gruppen in den Adenauer Park. Die Antenne wünscht viel Spaß.
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3: Unschön und nicht gerade einladend ist der Wettertrend am heutigen Freitag. Leider Gottes sieht das komplette Wochenende ziemlich durchwachsen aus. Heute bei bis zu 13 Grad bleibt es stark verregnet. Auch wenn die Sonne ab um 17 Uhr ein bisschen rauskommt, der Regen bleibt auf jeden Fall bestehen. Morgen relativ ähnlich. Ganz wenig Sonne nur, viele Wolken und auch viel Regen. Dabei bis zu 15 Grad am Sonntag dann bis zu 16 Grad, da soll es weitgehend trocken bleiben. Trotzdem aber viel ohne Sonne und mit vielen Wolken und örtlichem Nieselregen.
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3: Auf den Straßen ist es feiertags- oder brückentagsbedingt besser gesagt. Ziemlich frei, aktuell keine Meldungen für euch. Falls ihr noch irgendwas habt, Staus, Flitzer, Blitzer oder mehr, dann keine Scheu. Einfach durchklingeln direkt bei uns ins Studio 06341 94 8 94 8. Gute Fahrt euch.
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3: Und mit Frederik Stübing und Rehab, Michael Patrick Kelly und Shaggy mit Rebellion jetzt für euch im Antenne Supermix. Schönen Freitag.
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Dienst im Antenne Supermix um 20 vor 5 und wir haben etwas zu feiern hier im Antenneland von Landau bis Neustadt und das ist nicht das verlängerte Wochenende, also auch unter anderem, aber es gibt einen großen Geburtstag einer Firma, mit der viele täglich zu tun haben, nämlich Spotify feiert in diesem Jahr 20-jähriges Jubiläum. Dafür haben sie ja schon ein paar Statistiken auch veröffentlicht, zum Beispiel die meistgestreamten Künstler, die meistgestreamten Songs aller Zeiten und jetzt hat jeder Spotify-Nutzer auch nochmal eine persönliche Statistik bekommen über

kriegt ihr eigentlich diese Anzeige direkt vorgeschlagen. Und dann schreibt mir gerne mal euren ersten Song, den ihr jemals auf Spotify gehört habt. Da sind, glaube ich, schon ein paar witzige Nummern dabei. Zum 20-jährigen Spotify-Jubiläum gibt es nämlich alle Statistiken über euer Spotify ever.

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0: Lost Frequencies und Bastille mit Head Down im Antenne Supermix. Um kurz vor 5 checken wir nochmal schnell die Temperaturen.
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0: Ja, da gibt es jetzt leider nicht so viel Positives. 12 Grad momentan in Ilbesheim, 12 Grad auch bei euch in Zeiskamp, immerhin ganze 13 Grad in Neustadt. Mehr vom Wetter direkt nach den Nachrichten.
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3: Ich bin Tine Klimach. Nach zuletzt ziemlich angespannten Beziehungen zwischen Deutschland und den USA haben Bundeskanzler Merz und US-Präsident Trump jetzt wieder miteinander telefoniert. Thema war vor allem der Iran-Krieg.
4: Ob Merz die Wogen etwas glätten konnte beim beleidigten US-Präsidenten ist offen. Die Mitteilung des Kanzlers auf der Plattform X nach dem Telefonat jedenfalls liest sich noch etwas steif. Merz schrieb, man sei sich einig, dass der Iran jetzt an den Verhandlungstisch kommen und die Straße von Hormuz öffnen müsse. Außerdem dürfe Teheran keine Nuklearwaffen besitzen. All diese Punkte hatte Merz allerdings nie öffentlich in Frage gestellt, wohl aber eine Strategie des US-Präsidenten, was diesen wiederum so erzürnte, dass er Merz persönlich angriff. Ein einziger Anruf in der Air Force One dürfte Trump kaum vollständig besänftigen. Haben. Thomas Bleskin, Nachrichtenredaktion.
3: Die Spritpreise in Deutschland sind erneut gestiegen. Am Feiertag lag der Dieselpreis zum ersten Mal seit knapp einer Woche im bundesweiten Tagesschnitt wieder über 2 Euro. Das teilte der ADAC mit. Auch Superbenzin war wieder etwas teurer. Die weiter allgemein hohen Energiepreise belasten auch die Wirtschaft.
5: Seit Februar 2022 ging die Produktion in der Chemie-, Papier- und Glasherstellung sowie in der Metallerzeugung um gut 15% zurück. Deutlich mehr als in anderen Branchen, so das Statistische Bundesamt. Und da, wo die Produktion zurückgefahren werden musste, gingen auch Arbeitsplätze verloren. Mehr als 6% weniger Beschäftigte haben die energieintensiven Branchen im Vergleich zu vor 4 Jahren. Einzige Ausnahme ist die Mineralölverarbeitung. Hier stieg die Produktion um fast 25% und es kamen 1.000 neue Arbeitsplätze dazu. Diana Kramer, Nachrichtenredaktion.
3: Vor einer Großdemo der rechten Szene in London hat die britische Regierung mehreren Rechtsextremen die Einreise untersagt. Diejenigen, die Hass und Gewalt schüren wollen, hätten in Großbritannien keinen Platz, sagte Premierminister Starmer bei einem Besuch einer Einsatzzentrale der Polizei. Es wurden 11 Einreiseverbote verhängt. Der Unite the Kingdom Marsch soll morgen stattfinden. Im vergangenen Jahr waren 100.000 Menschen dabei. Es kam zu Ausschreitungen. Vor der Küste der dänischen Insel Anholt treibt ein toter Wal im Meer. Es steht die entscheidende Frage im Raum: Ist das der zuvor in der Ostsee gestrandete Wal Timmy? Nach Experteneinschätzung handelt es sich bei dem Tier vermutlich um einen Buckelwal. Dem Tier wurden Proben entnommen, sie sollen nach Deutschland gebracht und untersucht werden.
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6: Mit Maja Wendland, einen schönen Freitag. In Landau und ganz Rheinland-Pfalz sind Männer selten alleinerziehend oder in Teilzeit. Rund 300.000 Väter leben mit minderjährigen Kindern im Haushalt. Nur etwa 3% davon sind alleinerziehend. Laut Statistischem Landesamt arbeiten die meisten Väter in Vollzeit. Teilzeit ist eher selten. Bei Müttern ist Teilzeitarbeit dagegen deutlich häufiger, oft wegen der Kinderbetreuung. Bei einem schweren Verkehrsunfall Richtung Obersülzen sind am Mittwoch 3 Menschen verletzt worden. Laut Polizeidirektion Neustadt ist ein 19-jähriger Autofahrer auf einer regennasser Fahrbahn von der Straße abgekommen und mit einem Baum kollidiert. Eine 18-jährige Beifahrerin und ein 21-jähriger Mitfahrer haben schwere Verletzungen erlitten. Der Fahrer ist leicht verletzt worden.
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0: Grau ist es draußen, dazu ist es außerdem noch nass und weil es so schön ist, auch noch ziemlich kalt. Maximal 12 Grad heute noch, weitestgehend überall im Antenneland. Die Sonne, die könnten wir tatsächlich sogar noch mal kurz sehen. So kurz vor Sonnenuntergang kommt sie eventuell örtlich zumindest noch mal durch. Parallel regnet es aber immer munter weiter. Morgen sieht es sehr ähnlich aus. Bei Maxi-Werten von 15 Grad bleibt es auch da den ganzen Tag über ziemlich nass und grau mit nur ganz wenigen Sonneneinschnitten. Selbiges am Sonntag, da bleibt es zwar weitestgehend trocken überall, aber auch das kann sich ziemlich schnell ändern aktuell. Bisschen Sonne ist, sollte hier aber auch zumindest zwischendrin mal drin sein.
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0: Auf den Straßen gibt es momentan nicht wirklich was zu meckern. Unsere Karte ist frei. Freie Fahrt. Gute und sichere Fahrt euch.
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0: So, und das ist für alle, die heute sich die ganze Zeit schon ärgern, weil sie ausgerechnet keinen Brückentag mitgenommen haben. Für euch gibt es jetzt den wohlverdienten Feierabend-Mix von unserem Antenne-Star-DJ Enrico Ostendorf. So können wir auch die wenigen, die es noch müssen, gut in den Feierabend starten. Schönen Feierabend-Freitag euch.

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1: Mit Maja Wendland, einen schönen Freitag. In Landau und ganz Rheinland-Pfalz sind Väter selten in Teilzeit oder auch alleinerziehend. Das zeigen die aktuellen Ergebnisse der jährlichen Haushaltsbefragung des Statistischen Landesamtes Rheinland-Pfalz vom vergangenen Jahr. Derzeit leben rund 300.000 Väter mit mindestens einem minderjährigen Kind im Haushalt. Davon sind nur gut 3% alleinerziehend. Teilzeit bleibt bei Vätern eher die Ausnahme, bei Müttern zeigt sich dagegen ein anderes Bild. Viele arbeiten in Teilzeit oder unterbrechen ihre Erwerbstätigkeit wegen der Kinderbetreuung. Außerdem übernehmen Väter mit minderjährigen Kindern häufiger Führungspositionen als Männer ohne minderjährige Kinder im Haushalt. Bei einem schweren Verkehrsunfall Richtung Obersülzen sind am Mittwoch 3 Menschen verletzt worden. Laut Polizeidirektion Neustadt ist ein 19-jähriger Autofahrer auf einer regennasser Fahrbahn von der Straße abgekommen. Der Wagen ist frontal mit einem Baum kollidiert. Danach hat sich das Auto überschlagen und ist auf dem Dach liegen geblieben. Die Feuerwehr hat alle 3 Insassen aus dem Fahrzeug gerettet. Der Fahrer ist leicht verletzt worden. Eine 18-jährige Beifahrerin und ein 21-jähriger Mitfahrer haben schwere Verletzungen erlitten. Die Polizei hat die Ermittlungen zur Unfallursache aufgenommen. Die Abteilung Soziales in der Kreisverwaltung SÜW in Landau bleibt geschlossen. Von Dienstag bis einschließlich Freitag ist sie wegen einer Programmumstellung nicht geöffnet. Nicht betroffen von der Schließung sind die Wohngeldstelle, das Referat Demografie und die BAföG-Stelle. Diese bleiben weiterhin regulär erreichbar. In der Neustadter Innenstadt hat es in der Nacht zu Freitag einen großflächigen Stromausfall gegeben. Laut Rheinpfalz sind rund 20.000 Menschen zeitweise betroffen gewesen. Die Ursache ist nach Angaben der Stadtwerke eine Störung im 20 Kilovolt Westnetz gewesen. Die Versorgung wurde schrittweise wiederhergestellt. Als Ursache sind mehrere Fehler im Mittelspannungsnetz genannt worden. Und das Beste kommt zum Schluss. In Landau hat Oberbürgermeister Dominik Geißler 55 Menschen die Staatsbürgerschaft verliehen. Die neuen Staatsbürger kommen aus 23 verschiedenen Ländern. Herzlichen Glückwunsch.
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3: Ich fasse es nicht. Die Sonne ist tatsächlich nochmal rausgekommen, teilweise zumindest aktuell im Antenne-Land. Gibt es ein paar Sonnenstrahlen, die es tatsächlich durch die Wolkendecke geschafft haben. Also unbedingt genießen. Leider bleibt die Sonne nämlich auch im kompletten restlichen Wochenende eher ein seltener Gast. Es bleibt sehr grau, sowohl morgen als auch übermorgen. Dazu verregnet, am Sonntag ein bisschen trockener, aber auch da sind örtlich immer wieder leichte Niederschläge möglich. Also alles in allem ist das ein Regenwochenende zum Vergessen.
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3: Na, wenn es euch irgendwie vielleicht ein bisschen beruhigt. Auf den Straßen ist es dafür super entspannt heute. Also den Brückentag spürt man auf jeden Fall. Ich habe keine Meldungen für euch. Falls ihr noch irgendwas habt, Staus, Flitzer, Blitzer oder mehr, ruft unbedingt direkt an bei uns unter der 06341 94 8 94 8. Gute Fahrt.
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3: So, Michael Schulte mit As This and Half of My Heart gibt's gleich für euch im Antenne Supermix. Bisschen loungige Wochenendstimmung gibt's jetzt von Mr. Props. Waves für euch im Antenne Supermix.

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1: Habt ihr Lust auf einen gemütlichen Brunchvormittag? Die Neustädter Marktführung bietet genau das an. Ihr macht einen wunderschönen Rundgang über den schönen Markt in der Altstadt und bekommt kleine Kostproben von ausgewählten Ständen. Abgeschlossen wird dann alles mit einem gemeinsamen Brunch im Rathaus Innenhof. Los geht es um 9 Uhr am Juliusplatz und die Tickets sind ab 20 € online erhältlich. Wir wünschen euch ganz viel Spaß.

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1: Bei Luan und Avenir kriege ich irgendwie immer Lust auf Urlaub. Ja, jetzt am langen Wochenende ist das natürlich sehr erstrebenswert. Ich glaube, wenn ihr hier zuhört, dann heißt das, dass ihr nicht im Urlaub seid. Darum keine Sorge, wir schaffen das auch gemeinsam hier vor Ort. Erstmal mit den Temperaturen.
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1: Es ist nämlich mittelprächtig im Antennenland. Immerhin die Sonne scheint. Aktuell gibt es dazu 12 Grad bei euch in Rölsheim. 12 Grad ebenfalls in Freimersheim, 12 Grad auch in Klingenmünster. Mehr Wetter nach den Nachrichten.
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4: Ich bin Tine Klimach. Die Folgen des Iran-Kriegs drücken immer mehr auf die wirtschaftliche Lage in Deutschland. Nachdem der Start ins Jahr stärker ausfiel als erwartet, rechnet die Bundesregierung im zweiten Quartal mit einem deutlichen Konjunkturdämpfer.
5: Steigende Preise, Lieferkettenprobleme und Unsicherheit belasten die Stimmung in Unternehmen und privaten Haushalten. So steht's im aktuellen Monatsbericht des Bundeswirtschaftsministeriums. Alle Indikatoren, so heißt es weiter, deuten auf einen schweren Dämpfer der Konjunktur hin. Wie es genau weitergeht, hänge unter anderem davon ab, wie lange der Konflikt mit dem Iran noch dauert, wie lange die Handelswege und auch Produktionskapazitäten beeinträchtigt bleiben. Und selbst nach einer Entspannung dürften zum Beispiel die Energie- und Rohstoffpreise noch nicht so schnell wieder sinken. Aus Berlin, Thomas Thonfeld.
4: Russland und die Ukraine haben nach übereinstimmenden Angaben jeweils etwa 200 Kriegsgefangene ausgetauscht. Wie der ukrainische Präsident Selenskyj auf der Plattform X mitteilte, sei es der erste Schritt eines größeren Austauschs von insgesamt 1000 Gefangenen auf jeder Seite.
6: Wir werden weiter um jeden kämpfen, der noch in Gefangenschaft ist, sagte der ukrainische Präsident Selenskyj. Der Austausch von jeweils 1000 Kriegsgefangenen war Teil einer Vereinbarung über eine dreitägige Waffenruhe. Die hatte US-Präsident Trump vermittelt. Weil der An- und Abtransport von Soldaten schwierig ist, wurden auch schon frühere größere Austausche in mehrere Etappen aufgeteilt. Aus Moskau, Katharina Schröder.
4: Die Weltgesundheitsorganisation warnt vor einem wachsenden Trend, der vor allem auf junge Leute zielt. Nikotinbeutel, die meist zwischen Oberlippe und Zahnfleisch gesteckt werden. Das Produkt mache süchtig, hieß es. Anbieter wollten eine neue Generation von Konsumenten in die Abhängigkeit treiben, so die WHO. Weil der Zigarettenverkauf zurückgehe, weiteten multinationale Tabakkonzerne ihre Produktpalette auf Nikotinbeutel aus, so die Organisation. Zum Sport. Fußballer Manuel Neuer wird seine Karriere am Saisonende nicht beenden, sondern eine weitere Saison im Tor des FC Bayern München stehen. Der deutsche Rekordmeister gab die Vertragsverlängerung mit dem 40 Jahre alten Kapitän bis Juni 2027 bekannt.
3: Und jetzt noch mehr Informationen aus unserer Region.
7: Mit Maja Wendland, einen schönen Freitag. Bei einem schweren Verkehrsunfall Richtung Obersülzen sind am Mittwoch 3 Menschen verletzt worden. Laut Polizeidirektion Neustadt ist ein 19-jähriger Autofahrer auf einer regennasser Fahrbahn von der Straße abgekommen und mit einem Baum kollidiert. Eine 18-jährige Beifahrerin und ein 21-jähriger Mitfahrer haben schwere Verletzungen erlitten. Der Fahrer ist leicht verletzt worden. In Landau und ganz Rheinland-Pfalz sind Männer selten alleinerziehend oder in Teilzeit. Rund 300.000 Väter leben mit minderjährigen Kindern im Haushalt. Nur etwa 3% davon sind alleinerziehend. Laut Statistischem Landesamt arbeiten die meisten Väter in Vollzeit. Teilzeit ist eher selten. Bei Müttern ist Teilzeitarbeit dagegen deutlich häufiger, oft wegen der Kinderbetreuung.
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1: Die Sonne scheint, zumindest örtlich im Antennenland aktuell. Das ist das große Highlight heute am Freitag. Sonst bleibt es auch in den letzten paar Stündchen, wo es hell ist, eher durchwachsen. Auch der morgige Samstag ist nicht gerade ein Wetterhighlight, sagen wir es mal so. Es gibt zwar ein bisschen Sonne, die ist doch aber sehr selten sonst stark bewölkt und auch immer wieder verregnet und windig. Selbig ist auch am Sonntag. Bisschen weniger Regen, dafür umso mehr Wolken. Die Sonne sehen wir da wiederum fast gar nicht, bei bis zu 17 Grad. Auch nicht gerade sommerlich.
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1: Mensch, es ist heute wirklich entspannt auf den Straßen. Man spürt auf jeden Fall den Brückentag sehr aktuell. Keine Meldungen für euch. Gute und sichere Fahrt.
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1: So, und mit Frederik Stübing, kurz nach sechs haben wir es schon. Das heißt, es wird langsam endlich mal Zeit, über die Wochenendplanung zu sprechen. Bei dem Wetter fallen, glaube ich, viele Outdoor-Sachen ins Wasser. Ich hätte noch einen ganz anderen Vorschlag. Nach zwei Songs gibt's mehr.

Michael Jackson macht richtig Stimmung zum Freitagabend und viele sind vielleicht ein bisschen getrübter Stimmung, weil die Pläne jetzt fürs Wochenende, fürs lange Wochenende teilweise doch ziemlich hart ins Wasser gefallen sind, aber keine Sorge, es gibt gutes Programm tatsächlich. Es läuft mal wieder was in der Glotze, unter anderem aktuell, viele in London und Deutschland haben es vielleicht mitbekommen, Eishockey-Weltmeisterschaft. Die Deutschen konnten da bei der letzten überraschend richtig abreißen, vielleicht jetzt in diesem Jahr auch so, gerade aktuell live spielt man gegen Finnland, da steht mit nicht mehr allzu viel Zeit auf der Uhr. Gerade 2:1 für die Finnen. Also ja, sieht nicht ganz so gut aus. Für die, die Eishockey jetzt nicht so unbedingt abfeiern, gäbe es noch natürlich ein langes Fußballwochenende. Der letzte Spieltag. Sowohl in der Bundesliga, zweiten Liga als auch dritten Liga steht an. Also das Rundum-Sorglos-Paket. Morgen gibt es um 13 Uhr die dritte Liga. Alle letzten Spiele auf einen Haufen. Um 15.30 Uhr dann die Bundesliga. Und am Sonntag, da spielt unter anderem dann auch unser erster FC Kaiserslautern hier das letzte Mal die Saison um 15.30 Uhr in Magdeburg. Da geht es um für einige Teams noch richtig was, vor allem im Abstiegsrennen in der Bundesliga oder auch im Aufstiegsrennen in der zweiten und dritten Liga. Wird es super spannend. Ich kann es euch nur empfehlen. Und wenn nicht, dann schalt mal um, schmeiß mal so die Glotze an. Denn wettertechnisch wird das auf jeden Fall ein Couchwochenende. Auch wenn es Mitte Mai ist. Naja.

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1: Mit Maja Wendland, einen schönen Freitag. Bei einem schweren Verkehrsunfall Richtung Obersülzen sind am Mittwoch 3 Menschen verletzt worden. Laut Polizeidirektion Neustadt ist ein 19-jähriger Autofahrer auf einer regennasser Fahrbahn von der Straße abgekommen. Der Wagen ist frontal mit einem Baum kollidiert. Danach hat sich das Auto überschlagen und ist auf dem Dach liegen geblieben. Die Feuerwehr hat alle 3 Insassen aus dem Fahrzeug gerettet. Der Fahrer ist leicht verletzt worden. Eine 18-jährige Beifahrerin und ein 21-jähriger Mitfahrer haben schwere Verletzungen erlitten. Die Polizei hat die Ermittlungen zur Unfallursache aufgenommen. In Landau und ganz Rheinland-Pfalz sind Väter selten in Teilzeit oder auch alleinerziehend. Das zeigen die aktuellen Ergebnisse der jährlichen Haushaltsbefragung des Statistischen Landesamtes Rheinland-Pfalz vom vergangenen Jahr. Derzeit leben rund 300.000 Väter mit mindestens einem minderjährigen Kind im Haushalt. Davon sind nur gut 3% alleinerziehend. Teilzeit bleibt bei Vätern eher die Ausnahme, bei Müttern zeigt sich dagegen ein anderes Bild. Viele arbeiten in Teilzeit oder unterbrechen ihre Erwerbstätigkeit wegen der Kinderbetreuung. Außerdem übernehmen Väter mit minderjährigen Kindern häufiger Führungspositionen als Männer ohne minderjährige Kinder im Haushalt. In der Neustadter Innenstadt hat es in der Nacht zu Freitag einen großflächigen Stromausfall gegeben. Laut Rheinpfalz sind rund 20.000 Menschen zeitweise betroffen gewesen. Die Ursache ist nach Angaben der Stadtwerke eine Störung im 20 kV Westnetz gewesen. Die Versorgung wurde schrittweise wiederhergestellt. Als Ursache sind mehrere Fehler im Mittelspannungsnetz genannt worden. Die Abteilung Soziales in der Kreisverwaltung SÜW in Landau bleibt geschlossen. Von Dienstag bis einschließlich Freitag ist sie wegen einer Programmumstellung nicht geöffnet. Nicht betroffen von der Schließung sind die Wohngeldstelle, das Referat Demografie und die BAföG-Stelle. Diese bleiben weiterhin regulär erreichbar. Und das Beste kommt zum Schluss. Nächste Woche findet in Speyer der Kinderliedersingtag statt. Unter dem Motto Meine Kita singt kommen zahlreiche Gruppen in den Adenauer Park. Die Antenne wünscht viel Spaß.
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3: Ja, der Wetterabschluss heute am Freitag, der ist dann doch relativ besinnlich im Vergleich zu dem, was wir davor erlebt haben. Die Sonne ist nochmal ein bisschen rausgekommen und ist auch noch draußen örtlich. Trotzdem kann es parallel auch immer mal wieder noch ein wenig nieseln. Und dieser Trend zieht sich auch durchs komplette Wochenende. Nachts Tiefstwerte von 6 Grad, sonst morgen als auch übermorgen 14 bis maximal 16 Grad den Tag über. Sonne immer mal wieder ein Thema, aber die Wolken, die regieren dann doch ziemlich stark am Himmel. Immer wieder auch Niederschlag oder leichte Schauer zumindest möglich. Am Sonntag dann eher trocken, dafür aber stark bewölkt. Die Sonne sehen wir da wahrscheinlich eher gar nicht.
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3: Auf den Straßen ist es heute ziemlich ruhig und auch nach wie vor habe ich aktuell keine Meldungen für euch. Ihr kommt ziemlich gut durch. Gute und sichere Fahrt.
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3: Und jetzt freue ich im Antenne Supermix mit One Republic. If I Lose Myself, Taylor Swift und Post Malone mit Fortnite gibt's jetzt für euch. Es ist kurz nach halb sieben. Euch einen schönen restlichen Freitag.

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1: Die Börsianer freuen sich aufs Wochenende und verlassen gern ihre Arbeitsplätze, denn dieser Freitag war tiefrot für den DAX und die meisten Kurse. Zu Sitzungsende hatte das Börsenbarometer sehr deutliche 2,1% auf 23.950 Punkte nachgegeben. Damit liegt der DAX wieder unter der 24.000-Punkte-Marke. US-Präsident

0: US-Dollar 16,30. Aus Frankfurt, Klaus Wente.
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1: Ich bin Tine Klimach. Es ist keine leichte Woche für Bundeskanzler Merz. Nachdem er bereits am Dienstag beim DGB-Kongress mit Pfiffen und Buhrufen statt Applaus begrüßt wurde, gab es einen ähnlichen Vorfall heute in Würzburg. Da war Friedrich Merz Gast bei einer Podiumsdiskussion beim Deutschen Katholikentag.
2: Dass Friedrich Merz und seine Regierung unbeliebt sind, kann der Kanzler schon länger in Umfragen sehen. Mehr als 80% sind unzufrieden. Jetzt bekommt Merz aber immer wieder ganz konkret vor Augen geführt, dass das nicht nur bloße Zahlen sind. Diesmal beim Katholikentag protestierten rund 400 Demonstranten vor allem gegen die Klimapolitik der Bundesregierung. Vier von ihnen störten die Podiumsdiskussion im Saal mit Zwischenrufen und Pfiffen. Nach einigen Minuten ging eine Aktivistin freiwillig, eine Frau wurde von Sicherheitskräften rausgezogen und die anderen hielten den Mund. Uli Reitinger, Nachrichtenredaktion.
1: Der nordrhein-westfälische FDP-Landeschef Henning Höhne zieht seine Kandidatur für den FDP-Bundesvorsitz zurück. Höhne werde nur noch als stellvertretender Bundesvorsitzender kandidieren, bestätigte ein Sprecher der FDP. Damit bleibt nur noch Wolfgang Kubicki als Kandidat für den FDP-Bundesvorsitz. Beide Politiker betonen, dass sie den Schritt in den vergangenen Tagen gemeinsam geplant hätten. Im Handel wird heute gestreikt. Verdi hat Beschäftigte in ersten Betrieben bundesweit zu Arbeitsniederlegungen aufgerufen. Kundinnen und Kunden sollen nach Einschätzung des Handelsverbands HDE aber kaum etwas davon merken.
3: Der HDE sagt, bisher gebe es keine Hinweise auf Ladenschließungen oder ähnliche Einschränkungen. Einkaufen soll demnach ganz normal möglich sein. Hintergrund der Warnstreiks: Verdi hat erste Angebote der Arbeitgeber zurückgewiesen und fordert 7% mehr Lohn, mindestens aber 225 Euro. Die Arbeitgeber bieten ab November 2% und ab August 2027 weitere 1,5% mehr Geld. Die Positionen liegen also weit auseinander. Der Tarifstreit könnte deshalb noch dauern. Die vorigen Verhandlungen hatten sich über ein Jahr hingezogen. Thomas Bleskin, Nachrichtenredaktion.
1: Zum Sport. Manuel Neuer hat auch mit 40 Jahren noch nicht genug vom Profifußball. Der Kapitän verlängert seinen auslaufenden Vertrag beim FC Bayern München ein weiteres Mal bis Mitte 2027. Das hat der Verein am Abend bekannt gegeben. In den vergangenen Wochen und Monaten war immer wieder über ein Nationalmannschaftscomeback für die anstehende WM spekuliert worden. Neuer wiegelte das aber bisher immer ab.
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1: Ich bin Tine Klimach. Nach zuletzt ziemlich angespannten Beziehungen zwischen Deutschland und den USA haben Bundeskanzler Merz und US-Präsident Trump jetzt wieder miteinander telefoniert. Thema war vor allem der Iran-Krieg.
2: Ob Merz die Wogen etwas glätten konnte beim beleidigten US-Präsidenten ist offen. Die Mitteilung des Kanzlers auf der Plattform X nach dem Telefonat jedenfalls liest sich noch etwas steif. Merz schrieb, man sei sich einig, dass der Iran jetzt an den Verhandlungstisch kommen und die Straße von Hormuz öffnen müsse. Außerdem dürfe Teheran keine Nuklearwaffen besitzen. All diese Punkte hatte Merz allerdings nie öffentlich in Frage gestellt, wohl aber eine Strategie des US-Präsidenten, was diesen wiederum so erzürnte, dass er Merz persönlich angriff. Ein einziger Anruf in der Air Force One dürfte Trump kaum vollständig besänftigen. Thomas Bleskin, Nachrichtenredaktion.
1: Währenddessen setzen israelische und libanesische Unterhändler ihre Gespräche in Washington fort. Das berichteten arabische sowie israelische Medien übereinstimmend. Die libanesische Regierung selbst ist keine aktive Konfliktpartei. Israel liefert sich Gefechte mit der Hisbollah-Miliz, die mit dem Iran verbunden ist. Die Hisbollah sitzt selbst nicht mit am Tisch. Die bisherige Waffenruhe läuft an diesem Sonntag aus. Seit dem Beginn der Kämpfe im März wurden fast 3000 Menschen im Libanon getötet. In Deutschland ist bezahlbarer Wohnraum vor allem in Großstädten weiter knapp. Es muss mehr gebaut werden und das ist ein Ziel der Bundesregierung. Trotzdem freut sich die Wohnungsbauwirtschaft nicht etwa über einen Bauboom. Ganz im Gegenteil, die Stimmung bei den Wohnungsbauern ist laut IFO-Institut so stark eingebrochen wie seit rund 4 Jahren nicht mehr.
3: Die Bundesregierung will vor allem mit schnelleren Genehmigungen für mehr Wohnungen sorgen. Und das hat auch erstmal geklappt. Im vergangenen Jahr wurden zumindest fast 11% mehr Wohnungen genehmigt. Das ist in der Baubranche aber noch nicht angekommen. Mehr als 40% klagen immer noch über einen Auftragsmangel. Lieferengpässe bei der Versorgung mit Grundstoffen sorgen außerdem weiter für große Unsicherheiten. Ende 2024 fehlten 1,4 Millionen Wohnungen und groß verändert hat sich die Lage seitdem nicht. Aus Berlin, Uli Reitinger.
1: Zum Sport. Fußballer Manuel Neuer wird seine Karriere am Saisonende nicht beenden, sondern eine weitere Saison im Tor des FC Bayern München stehen. Der deutsche Rekordmeister gab die Vertragsverlängerung mit dem 40 Jahre alten Kapitän bis Juni 2027 bekannt.
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